0: Hallo und herzlich willkommen im Staubgoldradio auf Reboot FM. 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Im Programm Music Out of Place, Musik, die aus dem Rahmen fällt, am Mikrofon und hinter den Plattentellern Markus Detmer. Wir hören heute die Sondersendung Kraut und Rüben, so heißt nämlich die DJ-Mix-CD der Gebrüder Teichmann, die gerade auf Staubgold erschienen ist. Dazu findet am Freitag, dem 22. Juli, im Clubhaus Kreuzberg in Berlin die große Kraut und Rüben Release-Party statt. Sie wird präsentiert von Reboot FM und Digital in Berlin. Mit dabei sind neben den Gebrüdern Teichmann noch Schlammpeitziger, Andrew Peckler, Peter Grummig und Monsieur Grock. Die Berliner Musiker und DJs Andi und Hannes Teichmann haben den Kraut- und Rüben-Mix fast ausschließlich aus dem Staubgold-Label-Programm zusammengestellt. Über die Hintergründe dieser Zusammenarbeit unterhalte ich mich in der heutigen Sendung mit Andi Teichmann. Hallo Andi, herzlich willkommen im Studio.
1: Hallo Markus.
0: Zu Beginn der Sendung hören wir nun aus diesem DJ-Mix bereits gehört, David Last's Remix des Kammerflimmer-Kollektiv Tracks Mud. Weiter geht's mit David Last und MC Zulu mit License to Kill.

0: Sie hören Reboot FM auf 88,4 MHz Berlin im Programm das Kraut und Rüben Special zur gleichnamigen CD und Party im Horst Kreuzberg am 22. Juli. Neben mir sitzt Andi Teichmann, der mit seinem Bruder Hannes diese CD zusammengestellt hat. Andi, wie ist diese Zusammenarbeit aus deiner Sicht zustande gekommen?
1: Die Zusammenarbeit, also du hattest uns angesprochen schon vor recht langer Zeit, eigentlich vor mehr als 2 Jahren, denke ich, das erste Mal.
0: Ja, ist richtig.
1: Und ja, es hat Zeit gebraucht, dass das gereift ist. Und wir hatten auch natürlich, das war schon eine Herausforderung für uns. Insofern glaube ich, dass wir das schneller auch gar nicht hingekriegt hätten, da eine Mix-CD zu machen.
0: Ich kann mir vorstellen, irgendwie, ich meine, der Katalog ist ja auch ziemlich groß, gibt über 100 ja. Veröffentlichungen. War da schwierig, da eine Auswahl
1: zu
0: treffen?
1: Absolut. Das war eigentlich, das war schon mal ein ganz großer Brocken, dass man einfach da so über 100 Releases hat. Und das ist ja auch so, die sind ja auch alle toll.
0: Dankeschön.
1: Das macht's nicht einfacher.
0: Sehr höflich.
1: Und es gab auch ganz verschiedene, als ich mit meinem Bruder dran gesessen habe, die Auswahl zusammenzustellen, gab es wirklich ganz unterschiedliche Ansätze, die wir erstmal gedacht haben und auch ausprobiert haben und sind dann am Ende doch dazu übergegangen wieder, dass wir eigentlich alles mit unterbringen wollen. Also dass da sowohl Rock als auch Dub als auch Elektronika, also dass da die verschiedenen Facetten des Labels nach unserem Geschmack zusammengestellt.
0: Ja, ja. Nee, ich finde, das hört man auch. Das ist euch auch super gelungen. Es ist also im positiven Sinne Kraut und Rüben, ohne dass es auch für mein Empfinden in irgendeiner Weise beliebig wäre. Was ich ganz spannend finde, ihr habt in den Mix auch ein Stück aus eurem Berlin-Nairobi-Projekt integriert. Was hat es denn damit eigentlich auf sich?
1: Das Berlin-Nairobi-Projekt, BLNAB abgekürzt, ist ein Projekt, das wir gemeinsam mit dem Goethe-Institut in Kenia ins Leben gerufen haben und wo verschiedene Konzerte und gemeinsame Produktionen zwischen Berliner Elektronik-Gruppenmusikern wie Jacuzzi und Mozelector waren neben uns noch dabei und kenianischen Musikern und Rappern, MCs, Rugger, also aus eben ostafrikanische, in Anführungszeichen, Clubmusik, die natürlich ganz was anderes ist als jetzt das, was in Berlin stattfindet, was halt vor allem Techno ist, ist da eben viel Reggae, Rugger, Hip-Hop. Und da waren auch ganz tolle Künstler aus Kenia dabei, wie Uku Flani, wo jetzt auch das Stück auf der Staubgold-Compilation eine Kollaboration ist zwischen uns und Uku Flani. Oder auch Nazizi, die eine bekannte Rapperin in Ostafrika ist.
0: Das ist auch als CD kommt jetzt raus oder ist schon rausgekommen?
1: Erscheint nächste Woche.
0: Das ist gutes Timing. Und da gab es auch, da wir jetzt gerade hier im Reboot FM Studio im Haus der Kultur in der Welt sitzen, da gab es auch eine Präsentation vor einiger Zeit schon.
1: Wir hatten das Vergnügen, das World Tronic Festival zu eröffnen und hatten das Glück, dass wir wirklich auch alle beteiligten Musiker aus Kenia dazu nach Berlin einfliegen konnten, letzten Dezember.
0: Okay. Ja, wir hören jetzt 2 weitere Stücke, auch aus der DJ-Mix-CD. Zunächst nochmal den Gebrüder Teichmann-Dub des Tracks Be True von Mapstation und Ras Donovan und dann den gerade schon angesprochenen Whateverman-Dub von euch und Uko Flani aus dem Berlin-Nairobi-BLNRB-Projekt.

Das waren die Gebrüder Teichmann und Uko Flani aus der DJ-Mix-CD Kraut und Rüben. Im Programm das Staubgoldradio auf Reboot FM mit einem Special zu eben dieser Mix-CD und der Release-Party im Horst Kreuzberg am 22. Juli. Der Club befindet sich übrigens am Tempelhofer Ufer 1. Beginn der Party ist um 0 Uhr in der Nacht von Freitag auf Samstag.

0: Eine auf den ersten Blick ungewöhnliche Paarung. Die Gebrüder Teichmann, Festplattenlabelbetreiber und im mixenden Doppelpack Rampensäue vor dem Herrn, treffen auf Staubgold, Heimat für charmant obskure Frickeleien, jedweder Couleur und Zuhause von Künstlern wie Mapstation, Eckhard Ehlers, Sack und Blum, Faust, Raphael Toral oder Klangwart. Wer hier zwei Paralleluniversen aufeinandertreffen sieht, vergisst sicher, dass die Teichmänner schließlich schon immer über den Tellerrand geschaut haben. Zum Beispiel mit Beige GT oder Teichmann Hurt, dem Teichmann-Projekt mit Leopold Hurt, dem Komponisten und Zitherspieler. Und überhaupt, Staubgoldkopf Markus Detmar hatte bereits mit Dinner Music for Clubbers von Peter Grummig und Rauschgold von Alec Empire ein Gespür dafür, durch außergewöhnliche Konstellationen den Rahmen für originelle Mixes zu schaffen. Und das gelingt bei Kraut und Trüben ganz großartig. Mit viel Gefühl kompilieren sich Hannes und Andy Teichmann durch den Staubgold-Katalog. Ich denke, eine Rezension wie diese aus dem aktuellen Groove-Magazin trifft es ganz gut, nicht wahr, Andy?
1: Also ich bin ganz angetan von der Rezension.
0: Und ich war
1: sehr herzlich.
0: Natürlich auch sehr darüber gefreut und sind doch ein sehr verständnisvoller Journalist, der das hört, was wir und auch ihr intendiert habt.
1: Ja, absolut.
0: Ihr habt in letzter Zeit auch intensiv an einem eigenen neuen Album gearbeitet. Wann und wo wird es erscheinen und wie wird es klingen, Andy?
1: Ja, das ist eine gute Frage, Marco. Erscheinen soll es Anfang Oktober. Erscheinen wird es auch auf Festplatten. Also wir haben uns entschlossen, wieder selbst auch die Labelarbeit zu machen, nachdem wir das letzte Album ein Gastspiel auf Disco B hatten.
0: Und Festplatten ist quasi alteingesessenes Label, da habt ihr ziemlich viel auch gemacht. Seit wann gibt
1: es
0: das?
1: Wir haben das Label gegründet, haben wir 99, also es gibt es jetzt seit 12 Jahren, wobei wir weit weniger Output haben als Staubgold. Über die Jahre. Und ja, wie soll es klingen? Also wir haben jetzt 3 Jahre dran gearbeitet und in diesen 3 Jahren ist so viel Musikalisches passiert in unserem Kosmos, angefangen von dem Kenia-Projekt oder auch über die schöne Zusammenarbeit, die jetzt immer intensiver wird mit dir und Staubgold. Und am liebsten würden wir natürlich alles mit einfließen lassen. Auch da kämen dann, schön wäre es, wenn man wirklich Referenzen an sowohl experimentelle als auch Dancefloor als auch Einflüsse von auch Kenia oder neuen Musikentdeckungen, die wir gemacht haben. Und wir versuchen das auch, wobei wir neigen dazu, deswegen auch Kraut und Rüben, immer möglichst viel unter einen Hut bringen zu wollen. Und dann muss man eben auch aufpassen, dass das dann doch noch hörbar bleibt für den Endkonsumenten.
0: Ich denke, Mut wird belohnt. Bin total gespannt, was es da zu hören geben wird. Du hast jetzt auch noch ein Stück mitgebracht, das ist allerdings älter oder nicht so als
1: ja,
0: die letzte Maxi.
1: Die letzte Maxi, die wir gemacht haben. Also zur Klangästhetik, wir beschäftigen uns jetzt auch schon sehr lang eigentlich fast ausschließlich damit, das mit Analog-Synthesizern und alten, obskuren Kisten zu arbeiten und haben uns vom Computer ziemlich verabschiedet als Produzenten und auch auf dem Stück, wie es heißt, von der letzten Maxi hört man einen Versi-Begleitautomaten von der gleichnamigen Orgelfirma in den 80ern gebaut.
0: Okay, ich bin gespannt. Du startest die Platte, Andi.

Das war das Stück von den Gebrüdern Teichmann, erschienen auf der Brainwash-EP auf dem bandeigenen Festplattenlabel. Der Kölner Schlammpeitziger, der bei der Kraut und Rüben Release Party im Horst Kreuzberg live zu sehen sein wird, ist eine Elektronika-Legende. Sein erstes Album Erdrauch Harnschleck erschien bereits 1993 auf dem Label Entenpfuhl. Von seinem letzten Album Schwingstelle für Rauschabzug auf Sonic hören wir jetzt den Hit Bass Bestias Blesse.

0: Das war Andrew Peckler. Auch er ist am 22. Juli live im Horst Kreuzberg zu sehen. Wir sind fast am Ende unseres Kraut und Rüben Specials auf Reboot FM. Ich verabschiede mich ganz herzlich von meinem Studiogast, Andi Teichmann. Tschüss, Andi.
1: Tschüss, Markus.
0: Vielen Dank fürs Kommen. Ich glaube, man hat dich gerade nicht gehört. Nochmal. Tschüss, Andi.
2: Tschüss, Markus. Tschüss, Zuhörer.
0: Mein Name ist Markus Detmer. Vielen Dank fürs Zuhören und bis zum nächsten Mal.

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6: So, heute live, Audio Walk, nicht im Studio, sondern wirklich live, Open Air am Brünnsee. Wie lange gibt es Brünnsee, Cordula?
7: Also den See gibt es seit 1969 und das Brünn, weiß ich ehrlich gesagt nicht, woher das kommt.
6: Brünn wird mit Ü und zwei N geschrieben?
7: Nur einem N.
6: Gut, und wir sind hier mitten in Bayern.
7: Hier sind zwar nur 86 Einwohner, aber muss trotzdem immer abschließen.
6: Mit der Gesellschaft, mit dem Leben oder was? Ach, du meinst die Tür, die wir jetzt abgeschlossen haben, okay. 86 Einwohner, du meinst, man kann diesen 86 Einwohnern, denen kann man trauen, aber es könnte ja sein, dass Eindringlinge kommen. Fremde. Oder?
7: Das Fremde kann jederzeit eindringen. Also es ist immer nur die Frage, was. Es können auch manchmal sind es ja auch Hühner. Aber die.
6: Hühner, ist das schon mal passiert?
7: Nee, ehrlich gesagt, aber so ein Marder und ein Biber war schon mal da.
6: Die Biber, die sind ja hier auch echt inzwischen eine Plage geworden, das hast du gesagt, weil die haben keine natürlichen Feinde mehr und werden nicht mehr geschossen. Die stehen unter Naturschutz. Schutz.
7: Genau, ja, das ist ein großes Problem, weil die Leute haben irgendwann angefangen, diese Biber unter Schutz zu stellen und jetzt haben die hier das Kommando übernommen.
6: Die Leute?
7: Diese Biber, die haben hier alles gefällt, ringsrum. Also jetzt kommt man ja hier schon so eine Stelle.
6: Ja, hier zum Beispiel.
7: Guck mal, wenn du jetzt zum Beispiel hier, siehst du das? Siehst du diesen Zaun? Da wird sich jetzt der Laie fragen, warum gibt es um diesen Baum so eine Art Zaun?
6: Ja, ich sehe das ja.
7: Das ist ein Fall für den Biber. Also dieser Baum kann nicht vom Biber gefällt werden. Deswegen gibt es diesen Zaun.
6: Wir sind jetzt, wo sind wir jetzt? Was ist das?
7: Ja, das ist eine gute Frage. Also hier gibt es einen Einlauf, also keinen Einlauf, das nennt man, glaube ich, technischerweise, es ist ein Rohr. Da geht das Wasser von dem Dorfteich in den Brünnsee, in den eigentlichen Brünnsee.
6: Gut, der Weiße Hai ist gut mit Maru Mentrop, heute zu Gast Cordula Daus, Reboot FM 88,4 und das erste Stück ist... Wie heißt das Ding nochmal?
7: Wasserfall.
6: Das erste Stück, was wir heute hören, ist Wasserfall.

0: Gut, das war das erste Stück Wasserfall heute bei der Weiße Hai ist gut at reboot.fm zu Gast beim Audio Walk Cordula Daus.
1: Ja, wir laufen jetzt also jetzt nicht links um den See, sondern rechts rum, wie man das jetzt, ich weiß nicht, so im Uhrzeigersinn halt. Und da kommen wir jetzt an so einer alten Mühle vorbei und hier, wenn du jetzt hier so reinschaust, sieht man ja, okay, wir sind schon bei Algen drauf und es ist eine leichte weiße Schicht, die kann man kaum sehen und es ist nicht das Öl von Mexiko, aber es ist was, hier war eindeutig was passiert.
0: Ein kleiner GAU.
1: Kleiner GAU und es, ich möchte jetzt keinen Namen nennen, aber es war vor 2-3 Tagen.
0: Mhm. Man kann halt also sehen, wie schlimm das in Mexiko ist, anhand dessen, dass es hier nur so ganz kleiner GAU war.
1: Gut, es ist ja, sieht jetzt ein bisschen idyllisch aus, weil da liegen noch ein paar Federn rum, diese Algen und
0: ich
1: so weiter.
0: Ich kann eigentlich überhaupt nichts erkennen an GAU, aber ist auch egal.
1: Es ist nur so ein ganz leichter Schleier. Mhm. Das erkennt der Laie auch nicht.
0: Das Wasser, was wir hier sehen am Brunnensee, ist sehr klar jetzt gerade. Obwohl du ja gesagt hast, dass wenn es sehr heiß ist, ist es auch sehr niedrig. Und aber es ist eigentlich mit Algen zugewachsen. Aber jetzt ist es eigentlich, kann man ja bis auf den Boden gucken.
1: Ja, also dieser See hat konstant 12 Grad. Das ist aber auch ein bisschen das Problem im Sommer, weil man denkt, schön, hier gibt es einen Steg, es gibt einen See, es ist Sommer. Reinspringen, oder?
0: Das ist hier jetzt?
1: Ja, 12 Grad ist einfach, ich weiß nicht, was ist da die Differenz zur... Also mir wurde immer gesagt...
0: 20 Grad.
1: Als Frau wird man unfruchtbar und für Männer ist es anscheinend auch nicht so gut.
0: Wenn es 12 Grad sind.
1: Wenn es nur 12 Grad, weil es eben nur diese 12 Grad. Oh, dieser Schwan.
0: Wir sehen jetzt gerade einen Schwan. Gehört ja zu, bei den Tierarten gehört es zu Vögel, oder?
1: Ich glaube, es gehört zu der Gruppe der Enten, der Schwan. Ich glaube nicht, dass es
0: ja. Schwimmvögel, da sind die schön. Genau. Wir sehen jetzt halt also ein Tier, das hat rot-gelbe, mit schwarzen Wurzeln und schwarzem Höcker, also der Schnabel, der hat einen rot-gelben Wurzel und schwarzen Höcker. Sein Hals ist S-förmig gebogen. Die Flügelschläge verursachen ein weithin hörbares Geräusch.
1: Der zischt und faucht. Zum Beispiel jetzt der hier.
0: Ja, also die kommen halt vor, außer am Brunnensee, halt in Nord- und Osteuropa. Und sie nesten, also ihre Nester sind große Haufen von Schilf- und Wasserpflanzen. Das können wir jetzt hier sehen.
1: Woher weißt du das eigentlich alles?
0: Das weiß ich aus dem Buch Wasservögel 2. Das ist Jahrgang... 1944 herausgekommen im Hallwag Taschenbücherverlag, Band 2.
1: Ich wollte trotzdem mal ganz kurz auf diesen GAU zurückkommen, weil, also es war nämlich so, du siehst jetzt hier zwar nichts mehr, aber es das stellt einen ganz großen Eingriff in dieses Ökosystem hier dar. Und einer der Leute, der das zuerst entdeckt hat, hat gleich gewusst, um wen es sich handelt, hat den zur Rede gestellt. Es handelt sich hier um den Nachbar, dessen Namen ich, wie gesagt, nicht erwähnen möchte. Und der musste dann hier auch einmal so um den See rumlaufen mit besagten Besitzer von diesem Teich. Und dann hat der Nachbar auf einmal gesagt, das war ich.
0: Jetzt sind wir gleich beim nächsten Stück schon. Wind in Bäumen. Geräusch im Hintergrund. Stück 2 heute auf der Weiße Hai ist gut. Audio Walk.
1: Um den Brunnensee.
0: Um den Brunnensee.

0: 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Jetzt zum Beispiel, was wir heute jetzt nicht erfahren werden, sind zum Beispiel Geräusche von Nachtvögeln, weil man Nachtvögel sind in der Nacht da, kann man eh nicht sehen, außer man hat Taschenlampen dabei. Also Nachtvögel, die wir jetzt nicht zu hören bekommen und Sie nicht zu hören bekommen, liebe Zuhörer, und wir nicht zu sehen, sind die Nachtschwalbe, der Raufußkauz, die Zwergohreule, die Sperlingseule, der Uhu und die Sumpfohreule. Die werden wir jetzt alle nicht sehen und hören.
1: Ich glaube, zwei davon sind schon ausgestorben.
0: Welche denn?
1: Das ist ja 44 rausgekommen, das Buch.
0: Welche sind
1: denn? Kannst du mir erzählen, dass die noch gibt? Also ich zum Beispiel diesen hier.
0: Die sind hier.
1: Diesen Wespenbussard habe ich hier noch nie gesehen.
0: Das ist ein Raubvogel.
1: Und die Sumpfohreule habe ich noch nie gesehen. Ich wollte ganz kurz dazu sagen, wir sind ja jetzt hier angekommen an einem Punkt, der irgendwie so eine Art Kreuzungspunkt darstellt, weil hier gibt es die Möglichkeit, einerseits rauszugehen, hier durch diese naheliegenden Felder, Maisfelder. Mhm. Ist leider nur Mais für...
0: Das ist aber jetzt nicht Mais für Biogas.
1: Ist kein Mais, nee, das ist Tiermais, wie heißt der eigentlich? Also für
0: Futtermais.
1: Genau. Und hier ist jetzt hier so ein kleines Häuschen und darauf wollte ich eigentlich eingehen. Das war mal ein Pferdestall. Und viele Leute, die hier vorbeikommen, haben sofort die Assoziation Sauna. Also da könnte man hier gut eine Sauna hinmachen und da sieht man ja auch, ja, wie seltsam die Assoziationen von Leuten aus der Stadt sind. Also wenn sie so ein Haus hier am See sehen, so ein kleines, sofort auf den Gedanken Sauna kommen. Wobei man sagen könnte, da würde vielleicht diese 12 Grad Temperatur wieder Sinn machen, ja. Also
0: du meinst, dass Pferdeställe automatisch equal gleich, also für Stadtbewohner equal Sauna sind?
1: Ich weiß nicht, Pferdeställe, das ist ja das Problem. Die sehen darin nicht, was eigentlich evident ist. Es ist ein kleines Häuschen, ja, mit, man sieht das ja auch schon an der Tür und an diesen spezifischen Fenstern, für was das eigentlich gedacht ist. Die sehen Haus am See gleich Sauna.
0: Ich muss das nochmal für die Städter erklären. Man sieht halt, dass die Fenster so gebaut sind und so groß sind, dass da Pferdeköpfe rausgucken könnten.
1: Genau. Und, aber was willst du denn hiermit machen?
0: Pferdestall sofort. Also wenn ich reich wäre, hätte ich ja sofort Pferde. Und dann würde ich hier rundherum um den Brünnensee mit meinem Pony. Ich würde ja nicht auf dem Pferd reiten. Ich würde auf dem Pony reiten. Und ja. Also.
1: Stimmt, also Pony ist eigentlich nicht schlecht, weil ich muss dazu sagen, wir sehen jetzt hier, wenn wir hier so über den See gucken, eine Reihe von Apfelbäumen. Die wurden auch extra, niedrige Sorten von Apfelbäumen gepflückt. Das heißt, du könntest mit deinem Pony eigentlich auf dieser Höhe, könntest da gerade so reinbeißen. Das wäre eine gute Ponyhöhe. Diese Apfelbäume sind eigentlich auch auf Ponyhöhe gepflanzt worden.
0: Ja, das ist nämlich auch die Geschichte dieses Brünnensees ist ja nun wirklich sehr interessant. Das ist ja ein Forellensee. Das ist ja ein künstlicher See, ein künstlich angelegter See, passt ja auch dazu, das ist ja so eine Art neuer Adel, der sich hier sozusagen angesiedelt hat, ne?
1: Ja, die Geschichte ist eigentlich folgende, das ist ein ganz, ganz entfernter Onkel, ein Verwandter von einem Verwandten von mir und der hatte in den 50er Jahren einfach mit einem Reinigungsbetrieb, das heißt mit Dreck, sehr viel Geld gemacht, genauer gesagt 1 Million. Und für diese 1 Million hat er sich halt hier so einen See ausgehoben und sein großer Traum war ein Forellenteich. Und ich meine, jetzt haben wir schon zu viel gesagt, aber der Brünnensee ist im Grunde genommen war mal eine Art Forellenteich. Heutzutage, und darum geht es auch ein bisschen in dieser Tour, herauszufinden, was er jetzt heute sein könnte, ehrlich gesagt.
0: Es ist heute halt ein Angler und kleiner Bootsbedarf. Wirtschaft ist hier entstanden. Wenn ihr euch jetzt gerade denkt, was ich hier jetzt gerade mache und mit der Cordula Daus, das können wir genau sagen, wir verdienen gerade unser Geld mit Bootsverleih und Anglerbedarfverleih für den Brünnensee.
1: Hier sind wir jetzt nochmal an einer neuen Stelle. Also hier sieht man, dass der Damm schon aufbricht. Hier gibt es öfters Überschwemmungen. Ist schwierig für uns, also nicht nur Biber unterhöhlen diesen Damm, sondern auch starke Wasserwassen, die mindestens zweimal im Jahr hier an diese Dämme des Brünnensees klatschen. Und hier sind wir an einem ganz wichtigen Baum. Wir hatten ja schon mal Besuch, genau gesagt von Bastian Trost und Sebastian Bark. Und
0: Von Chicho Pop und Bastian Trost von Gobsquad.
1: Genau, und Bastian hat sich irgendwie näher beschäftigt mit diesem Baum. Und ich wage es mich kaum zu sagen, ich kann mich nicht mehr an die Frucht erinnern, die an diesem Baum wächst. Ich mag es mal kurz beschreiben. Es ist eine Art kleine Pflaume, fast Marillen ähnlich.
0: Mhm. Schmecken die?
1: schmecken super. Wir haben nämlich lange darüber nachgedacht, ob wir von den Früchten, also von diesem Baum, überhaupt essen dürfen. Vielleicht können wir dem Baum auch einen Song widmen.
0: Ja. Also, wie heißt der Baum?
1: Das weiß ich ja eben nicht, das ist das Problem. Vielleicht könnte sich, wenn Bastian Droß jetzt anrufen könnte...
0: Pflaumenartiger Fruchtbaum. Song 3.

Der Song war ein bisschen kurz, geben wir zu, aber wir haben heute eine Sendung gehört von DJ Officer Officer, der leistet es sich ja auch öfter mal, die Songs kürzer zu machen. Wir sind immer noch auf Sendung. Der Weiße heißt gut, @reboot.fm oder eben halt frequenzmäßig 88,4. Mario Mentrup, Audiowalk, zu Gast bei Cordula Daus. Wir sind, der See ist sehr groß, wir sind immer noch fast, noch nicht ganz rum um See, aber fast.

0: wieder kurz mal reinreden in diesen Song. Also hier ist es ja so, da stehen zwei kleine, ganz, ganz schlichte Holzstühle und die sind von dem Besitzer des Sees hier hingestellt worden, weil der es liebt, einfach sich ab und zu mal so. Deswegen laufen wir um den See, weil er sagt, ihr müsst um den See laufen. Eigentlich sollte das in Nacht und Nebel geschehen, aber da jetzt diese Sendung so vorgerückt wurde, mussten wir das jetzt hier improvisieren zu einer Nachmittagszeit. Und was man hier sieht an dem Punkt ist, hier laufen die Algen, also hier läuft ein Teil des Brunnensees praktisch, wir sind jetzt an dem vertikalen Endstück des Brunnensees und der läuft jetzt hier runter in so einen Bach, schlägt Schaum und läuft in das Altwasser, was dann in die Wörnitz führt. Die Wörnitz ist ein deutscher Fluss. Und jetzt kann ich ganz kurz was noch zu den Fischen sagen, ja. Also dieser Multimillionär eben aus einer mitteldeutschen Kleinstadt, der damals sich aus seinem, also praktisch aus diesem Müllunternehmen Millionen gemacht hat, um sich diesen Forellenteich hier anzulegen in den 60er Jahren, hat hier viele Forellen eingesetzt. Und das einzige Problem war, dass es immer wieder die Überschwemmung gab. Jedes Jahr gab es Überschwemmungen. Das heißt, mit den Überschwemmungen kamen andere Fische in diesen Forellenteich, die langsam die Forellen, die, obwohl sie selbst Raubfische sind, dezimiert haben. Und jetzt gibt es eigentlich in diesem See mehr Brachsen, sogenannte, auch Brassen genannt, und Algen, vor allem Algen und zwei Schwäne.
1: Ja, wir sind jetzt immer noch am Brunnensee. Auf einem Steg. Und Reboot FM 88,4. Der Weiße Hai ist gut mit Maro Mentrup und Cordula Daus, die jetzt gerade, weil wir versuchen ja jetzt hier, wie kann man in der Natur mit Natur überleben, und wir versuchen es gerade mit Algen, weil wie Cordula mich gerade aufgeklärt hat, ist es ja so, dass die Afrikaner, die werden ja geradezu überrannt mit gut gemeinten Tipps, was man mit Algen so machen kann. Und ich werde jetzt einfach mal, Sauerampfer kann man einfach so essen. Jetzt holt sie gerade die Algen raus. Ich werde mal probieren, wie so eine Alge schmeckt. Schmeckt ein bisschen so.
0: Du musst die vorher trocknen, das geht so nicht.
1: Die schmeckt aber auch so eigentlich ganz gut. Die schmeckt ein bisschen so wie das, was man bei Sushi immer isst. Das sind ja auch Algen, oder nicht? Diese Jod, was ist das immer? Das bei Sushi, dieses Grüne.
0: Das sind Algen, aber ja. Das sind ja hier Brunnensee-Algen, die sind wesentlich eiweißreicher, ist auch viel mehr Vitamin B12 drin.
1: Ja, B12 ist ja unglaublich gut für Leute mit Burnout-Syndrom. Also da kann man halt jetzt diese getrockneten Algen, ich werde jetzt mich davon jetzt erstmal weiterhin ernähren, genauso mit Sauerampfern.
0: Also es geht einfach darum, dass man hier seine Energiespeicher auffüllt und durch die Algen können dann auch die anderen Vitamine von diversen Pflanzen, auch vom Sauerampfer, wieder viel besser vom Magen aufgenommen werden.
1: Was ich auch glaube, ist, dass wenn das jetzt so getrocknet ist, dass man könnte man eigentlich kann man das nicht vielleicht Kleidung rausmachen?
0: Kleidung, was hast du so einen Textilen?
1: Ja.
0: Nee, mein Plan ist ja, ich breite jetzt hier gerade die Algen auf dem Steg aus und lasse die in einer ganz extrem dünnen Schicht trocknen, ja? Und dann ist der Versuch, ob sie sich zu Textilien weiterverarbeiten lassen. Ja. Ich könnte mir zum Beispiel verschiedene dünne durchscheinende Gewänder vorstellen.
1: Ja, dann sieht auch ein bisschen sexy aus, durchscheinend. Das ist ja auch heutzutage dieses, dass es eben halt, dass man so Haut sieht und auch Brustwarzen und Penisse durchscheinen und Popos bei so Kleidung. Das ist ja inzwischen, so haben wir ja gesehen, Haute Couture und so auf Laufstegen und so. In Monaco, Mailand, Cannes, da ist es ja irgendwie.
0: Der Vorteil halt von den Algen ist, dass man die nicht nähen muss. Man kann die einfach ausbreiten, auswalzen und dann hätte man seinen Stoff. Also man walzt sich praktisch in der Form, in der man sich sein Stück Haute Couture vorstellt, das walzt man hier aus auf dem Steg.
1: Ich glaube auch, dass wenn man nämlich sich selber hinlegt, also man walzt sich einfach diese Algen Gemansche hier aus auf seinen Körper und lässt das dann trocknen in der Sonne an sich dran, dann hängt das auch an einem dran.
0: Genau, das ist so eine Art, wie so eine Art Body-Schlamming, würde ich das nennen, also von Schlamm.
1: Und das ist dann gleichzeitig auch so eine Art wie Fango-Packung oder wie das irgendwie heißt, Schlammbad, dann aber getrocknet. Möchte ich ja nicht sehen, wie gut die Haut dann aussieht.
0: Nee, das ist auch super für den pH-Wert. Das ist wirklich erwiesen.
1: Für den, ja. Für den BH-Wert für und den pH-Wert ist das wahrscheinlich sehr gut. Jetzt hat Cordula, ihr könnt es leider nicht sehen, das irgendwie schon mal als Schuhe, als Strümpfe um sich herum gewickelt. Und das sieht natürlich jetzt etwas noch unansehnlich aus. Es ist einfach nur so grüner Schlamm, der da um die weißen Füße herum ist. Obwohl, das mit diesen das Interessante ist, dass die Algen gleich sofort irgendwie interessante Strukturen innerhalb die Stofflichkeit der Algen, wenn man das so nennen kann, sieht eigentlich doch ganz gut aus. Also erinnert mich auch irgendwie an Science Fiction, Aquaman oder so, das Ding aus einer anderen Welt. Nee, das war Swamp Thing.
0: Das Schöne ist, dass jetzt in dem Zustand es auch angenehm kühlt noch.
1: Also das ist wirklich so, Krolle hat es jetzt auch jetzt mitten im Gesicht, sie sieht jetzt wirklich aus wie das Ding aus dem Sumpf, Swamp Thing, und mit ein bisschen irgendwie Vermögen, Empathie zu entwickeln oder gleichzeitig auch irgendwie seine ästhetischen Prinzipien mal ein bisschen außer Acht zu lassen, sieht es gut aus. Es sieht einfach ganz gut aus und sie gleichzeitig kaut sie jetzt gerade, weil ja diese ganze Masse auch vor ihrem Mund rumschwimmt, kaut sie jetzt gerade schon ein bisschen herum an den Algen, die da um ihrem Gesicht herum schwabbeln. Und das schmeckt doch gut, oder?
0: War nicht vor dem Urknall...
1: Ist manchmal ein bisschen dreckig. Vor dem Urknall war nur Algen. Ja. Ja. Ich glaube, Algen sind mit das älteste Ding, das je auf Erden herumwandelte. Und ich glaube, nach Nietzsche ist es ja so, dass Algen total super sind, oder? Die Algen sind noch richtig total super. Die sind irgendwie noch im Vollbesitz ihrer ganzen Kräfte. Sind nicht behaftet mit Ressentiments, wie irgendwie jetzt zum Beispiel Gräser. Gräser sind doch schon auf der Erde und Algen kommen aus dem Wasser, sind im Wasser. Gräser sind auf der Erde, sind eigentlich schon, also rein jetzt nach Nietzsche gesehen, nietzscheanisch gesehen, irgendwie schon echt Zweifler. Gräser sind Zweifler. Und Algen sind Epikura. Und der Zweifel hat uns natürlich die Philosophie gebracht. Ist klar, wenn man natürlich jetzt im Wasser muss man halt viel aufpassen, nicht? Dauernd wirbelt das Wasser einem um die Ohren. Und man muss auch irgendwie aufpassen mit seinen Atemwegen, dass das Wasser nicht reinkommt. Also hat unglaublich viel zu tun, hat man gar nicht Zeit zu zweifeln. Da hat man überhaupt gar nicht Zeit zu überlegen. Und natürlich als Grashalm jetzt so, wir wissen ja Walt Whitman, Grashalme, um jetzt von Nietzsche auf den nächsten großen Poeten, der eine kommt aus Deutschland, der andere kommt aus Amerika, den nächsten großen Poeten Walt Whitman, der ein halbes Jahrhundert später als Nietzsche lebte, glaube ich, der hat ja das Buch Grashalme geschrieben, nicht ohne Grund, denn Grashalme eben, weil Grashalme fangen an zu reden, fangen an zu zweifeln, fangen an voll mit Skepsis zu sein und zu philosophieren, hat unser ganzes Abendland, unser ganzes Morgenland sozusagen, eigentlich unsere ganze Welt nach Einbruch in die Dämmerung, würde ich mal sagen. Also ab dem Moment, wo die Alge zum Gras auf von der Alge zum Wasser zum Gras auf dem Land wurde, so jetzt nietzscheanisch gesehen, hat es dann also es gab vorher die Sophie, die Weisheit, und hat zur Philosophie geführt. Und das ist eigentlich, das habe ich auch gerade sofort geschmeckt, weil...
0: Philosophie, das kommt doch von dem Blattstoff, oder?
1: Wirklich? Siehst du? Ja. Wie denn? Phylo?
0: Phylo. Phylo ist doch Papyrus. Phylos.
1: Das meinte nämlich auch Papyrus. Das meinte ja auch der Walt Whitman damit mit den Grashalmen. Der meinte nämlich das Papyrus. Dass das, ja genau, das ist nämlich irgendwie, das ist dann schon dieses Papyrus, auf dem man schreiben kann. Also da schon, wo dann schon der Zweifel und die Melancholie und so zu Papier gebracht werden kann. Weil im Wasser ist alles flüssig, da kann nichts dein Papier werden. Das ist halt einfach alles Alge. Ich habe ja gerade ein bisschen fast von den Algen gegessen. Ich habe jetzt echt wirklich so...
0: Ehrlich gesagt,
1: ist ein bisschen schwindelig, ist mir.
0: Ich meine, du hast immer so leichte Augenringe, aber jetzt sehe ich da noch so einen Senfton.
1: Hat man bei Eiweißschock Augenringe und Senfton im Gesicht oder was?
0: Ich glaube, man ejakuliert doch dann ganz viel, oder? Ist das?
1: Das Cut, das schneiden wir jetzt. Reboot FM mit Cordula Daus, wie wir gerade mit uns schwer erkennen konnten. Und Mario Mentrup, Open Air Audio Walk am Brünnensee mit Ü. Wir wollten jetzt mal ein Experiment machen, ist, dass wir mal zu der Wiese da gehen und live beim Audio Walk das zu überlegen, also Fische gibt es ja jetzt nicht mehr so viel hier, aber natürlich da vorne am See, ne? Am Fluss, ne? Also da, so könnte man überleben. Man würde halt sozusagen an den Besitzer so und so viel

0: mir dann die Angeln leihen und dann den Angelplatz und da würde ich mal ordentlich angeln und was essen dann.
1: Für 50, ich dachte, du hast überhaupt keine Kohle jetzt.
0: Naja, wenn ich das hätte. Und dann ist es auch so, dass man ja auch irgendwie ganz ohne Geld, sozusagen, wenn man jetzt hier ist, das wollte ich jetzt mal machen mit dir, dass wir, wo ist denn das, Sauerampfer pflücken kann. Die Äpfel sind ja noch nicht reif.
1: Ja, also das muss ich sagen, da war ich jetzt echt erstaunt, weil du bist ja heute Morgen schon, bevor die Sonne eigentlich aufging, habe ich gesehen, dass du da so grüne Büschel reinträgst ins Haus. Dann hast du mir erst gesagt, ja, das ist Sauerampfer und du hättest das schon in deiner Kindheit gegessen und
0: Ja.
1: wie sieht der eigentlich aus?
0: Kann ich nicht genau beschreiben, ich sehe es einfach dann. Es ist so, sieht aus wie Löwenzahn, nur nicht gezackt.
1: Und warum muss der vor Sonnenaufgang gepflückt werden?
0: Das weiß ich nicht. Das habe ich einfach aus Zufall gemacht. Weißt du das denn?
1: Sie stehen nie zufällig so um 6 auf, eigentlich.
0: Nee, nee,
1: also manchmal wache ich, aber ich weiß, warum du aufgestanden bist.
0: Ich
1: Ich
0: hatte
1: weiß
0: Hunger.
1: es.
0: Ich hatte
1: Nein.
0: einfach Hunger, doch.
1: Ich weiß ganz genau, weil wenn ich mir jetzt deinen Rücken angucke, ich darf mal ganz kurz. Denn ich möchte jetzt gar nicht im Einzelnen abzählen, aber ich glaube, es sind ungefähr 23 Mückenstiche.
0: Ja, denn auf dem Land, das denkt man ja immer, die Natur ist schön, aber die Natur nervt ganz schön ab. Man kann auch sich von der Natur ernähren, wenn man zum Beispiel 50 Euro hat in der Woche und so und dann auch noch das Glück hat, dass man Fische angelt, wenn da auch noch Fische im See drin sind.
1: Weil zum Beispiel früher, also jetzt mal vor 10 Jahren, hättest du ja auch auf Biberjagd gehen können. Dann hast du pro und Bisamratten hättest du auch fangen können. Da hat man nicht pro Schwanz von so einer Ratte, hat man, glaube ich, umgerechnet jetzt so, naja, ich glaube, es waren 2,50 bekommen. D-Mark
0: Ja,
1: damals.
0: wirklich so viel. Ja, die
1: Ja.
0: Biberratten, die habe ich damals noch gesehen als Jugendlich, als Kind und die waren ziemlich groß. Also da,
1: Die
0: die sind ja
1: heißen
0: ausgestorben jetzt.
1: Bisam, nicht Biberratten.
0: Ach, Biberratten. Also die habe ich gesehen.
1: Bisam.
0: Ich habe nur Biberratten gesehen. So, jetzt ist hier aber auch.
1: Also in Emden gibt es auch Biberratten. Ja, also wir stehen jetzt, muss auch mal dazu sagen, es können sich doch der Radio,
0: Nee, wo sind
1: doch,
0: wir denn jetzt?
1: kann man doch im Radio, sieht man doch
0: Hier.
1: nichts.
0: Ich wollte
1: Also
0: mich auch
1: wir
0: dahin,
1: stehen jetzt
0: warte
1: mitten
0: mal.
1: auf der Wiese
0: Da.
1: und Mario hat dieses Buch in der Hand,
0: Wiesenblumen.
1: Wiesenblumen 1. Und wir sind gerade dabei, einfach jetzt für dieses Experiment durchzuführen. Wir essen heute Abend Sauerampfersalat. Und wie machst du das Dressing?
0: Das ist, weil Sauerampfer von sich aus schon sehr zitronig ist. Und auch sehr bekömmlich im Abgang, aber gleichzeitig auch etwas sauer, braucht man dazu eben halt keinen Balsamico-Essig. Ich würde vorschlagen, dass man etwas Nussigeres nehmen würde. Das würde, glaube ich, sehr gut sein. Etwas Nussigeres, zum Beispiel
1: Ich will vorschlagen, guck mal hier vor uns.
0: Nüsse, Nüsse kann man dazu essen.
1: Ja, oder hier so einen, wenn man diese Birke, manchmal, wenn man einfach so frische Triebe umknickt, da ist doch so ein Saft drin, den könnte man vielleicht,
0: Was
1: das sind
0: machen?
1: diese frischen Birkentriebe da vorne.
0: Aha, mach mal. Das will ich ja sehen, dass das schmeckt. Aber ich gucke gerade, ob ich hier was finde, was hier in diesem Buch drin ist und gleichzeitig irgendwie vor mir auf der Wiese ist. Das ist das.
1: Das Löwenzahn.
0: Das.
1: Das
0: Ja,
1: ist.
0: Löwen. Also wir haben jetzt genau in diesem Buch, sehen wir das, was hier jetzt. Das ist ein einziges Blutenköpfchen auf blattlosem, hohlem Stiel. Das ist nämlich der gemeine Löwenzahn. Und die ganze Pflanze ist mit Milchsaft ausgestattet. Und alle Blüten sind Zungenblüten.
1: Also das meinst du damit, es ist extrem saftig, braucht man kein Dressing, weil dieser Milchsaft da drin ist.
0: Genau, ja, das ist jetzt Löwenzahn hier zum Beispiel
1: Aber
0: jetzt
1: ist.
0: auch, ne?
1: Ja, hier bin ich jetzt eigentlich auch wieder untröstlich, dass Bastian Trost nicht bei uns ist, weil
0: Der ist Müllfan.
1: der ist Müll- und Ausscheidungsfan. Und wir stehen vor 2 Komposthaufen hier. Genauer gesagt unter einem Haselnussstrauch und einem riesigen Haselnussstrauch. Und da wirft jetzt die Sonne, also es ist ganz schattig. Es sind nur kleine Fruchtfliegen zu sehen. Und der rechte von diesen Komposthaufen wurde gespendet von Bastian Trost. Und leider ist aber auch mit Bastian Trost das ganze Wissen über die Kunst des Umgangs mit diesem Kompost eigentlich auch weggefahren aus Brunnsee. Und Jetzt sieht man auch, hier ist es einfach ein Verfall der Kompostkultur.

0: Im wahrsten Sinne des Wortes. Also da haben Leute...
1: Du.
0: Ich nicht.
1: Okay, also.
0: Nudeln hier auf diesem Kompost. Was siehst du da noch?
1: Ja, ansonsten ist doch eigentlich alles okay. Kaffeefilter, das geht.
0: Ja.
1: Und das ist Reste von, was weiß ich, Gemüse und Salat.
0: Kohlrabi. Na gut, also genauer gesagt, irgendwie sollte es eigentlich so aussehen, dass das der frische Haufen ist. Dann wird das umgeschichtet auf den Haufen, den uns Bastian geschenkt hat. Und wenn man es ganz genau nehmen würde, hätte man eigentlich noch einen dritten Komposthaufen. Da ist dann die letzten Endes, wird das dann nochmal umgeschichtet. Und dann hätte man hier in diesem linken die frische, reine Blumenerde.
1: Der Weiße heißt gut, @reboot.fm. Frequenz 88,4, immer noch Audio Walk live Open Air. Das ist ja, was ein Audio Walk beinhaltet. Man kann uns jetzt orten, wir sind am Brünnsee. Brünn mit Ü und zwei N.
0: Einem N.
1: Genau, ich wollte nur mal wissen, dass es halt auch nicht verwechselt wird mit dem Brünnsee mit zwei N. Und es ist in Bayern.
0: Ich meine, wir können ja mal zum Ortsschild gehen. Dass du es mal siehst.
1: Das habe ich schon gesehen. Wir können jetzt erstmal nochmal hineingehen und können halt jetzt nämlich eine sozusagen Atmo, eine harte Atmo-Änderung machen.
0: Also jetzt sind wir im Haus. Wieso war ich schon wieder nicht abgeschlossen? Und nutze die Gelegenheit, einen kleinen Eintrag aus dem Gästebuch von Brünnsee vorzulesen. Schloss Brünnsee. Erbaut circa 1960 als Erholungsstätte derer von Hanau, liegt unweit von Donauwörth, Schwaben, in Klammern. Schon Karl der Große soll hier geangelt haben, worauf heute noch der Fosser Carolina Karlsgraben hindeutet, mit dem Karl der Große eine Direktverbindung zwischen Frankofurtis und Brünnsees herstellen wollte. Leider scheiterte das Vorhaben an den feindlichen Einfällen der Bayernherzöge, die das Land zwischen Wörnitz, Altmühl und Donau ihrem eigenen Territorium angliedern wollten. Erst Otto von Hanau gelang es nach wechselvollen Kämpfen im 20. Jahrhundert und durch den Aufbau seiner Reinigungsfirma das Land endgültig zu kultivieren und die alten Feindschaften zu überwinden.

In Anbetracht der großen Verdienste, die sich Otto von Hanau um die hiesige Gegend erworben hat, wurde beim Regierungspräsidenten der Antrag gestellt, das erloschene Wappen der Zisterzienser von Kreisheim dem Hause Böhm zu verleihen.

0: Das ist nämlich so gewesen, dass ich, als ich hier mit dem Zug hergefahren bin, gab es einen Ort, der hieß Rhein. Der wurde geschrieben, wie alle unsere internationalen Zuhörer wissen, wie Rain. Wurde aber Rhein ausgesprochen. Das fand ich in dem Moment, als ich daran vorbeigefahren bin, bemerkenswert, obwohl ich ja eigentlich deutschsprachig bin. Ich verstehe nicht, warum ich das bemerkenswert
1: so wie fand. Wedding, oder?
0: Rainy ganz feimer, rainy ganz feimer. Oder nee, das wird da, nee. Rainy gongs firm. Wie würde man Reinigungsfirma auf Englisch dann jetzt sagen? Rain? Nein.
1: Also die Verwandten haben ja gesagt, von ihm Müll gibt's immer. Und deswegen, weißt du, stand seinem Imperium überhaupt gar keine, gab's keine Grenzen. Der war kurz davor, einen Auftrag zu bekommen vom Frankfurter Flughafen.
0: Und ist auf seinem Grabstein, steht das dann? Müll gibt's immer? Steht das da so als, als Grabsteinspruch?
1: Ich weiß gar nicht, wo der überhaupt begraben ist. Aber ich kenne nur die Fotos von ihm hier, wo er diese Fische rausgeholt hat. Also 2 Meter lange große Waller, die so groß waren wie der Tisch. Weißt du, die haben dann diesen mit dem Traktor den Fisch rausgeholt und dann die Tafel war so lang wie der ganze Fisch.
0: 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Beim Audiowalk live Open Air Mario Mentrup und Cordula Daus beteiligt. Und hier haben wir nochmal die auslaufenden 2 Akkorde des Songs.

0: sehr interessant, dass der Song so halt auf dem offenen A endet.
1: Jetzt gehen wir mal in den hier hoch, oder?
0: Mhm. Jetzt, jetzt gehen wir eigentlich direkt auf den Ausgang zu. Das würde ich gerne mal hörbar akustisch machen. Okay, dann mal kurz raus, um die Atmosphäre kurz zu wechseln, damit man auch die Erfahrbarkeit hat im Audiobook. Das ist, glaube ich, jetzt für die Zuhörer, für uns ist es ja jetzt nicht so eine großartige Sache, aber für die Zuhörer ist es wirklich Wahnsinn, der Atmosphärenwechsel.
1: Ja, also wir stehen jetzt fast auf der Straße, gegenüber wohnt Karl.
0: Der weiße Hai ist gut, at Reboot FM, das war der Song Kawasaki durch Brunnensee.
1: Hallo.
0: Hallo.
1: Hallo. Na, wie geht's?
2: Ich höre Musik.
1: Ja, wir machen hier so eine Aufnahme. Sie sind jetzt auch in Berlin. Können Sie jetzt alle hören?
2: Ach was?
1: Ja, wirklich. Live praktisch. Aber die Tomaten sehen super aus.
2: Ah, ist gereifert, nicht gereifert.
1: Nee? Ja, ist ein schlechter Sommer, oder?
2: Ja.
1: Aber die hier sind schon ganz reif. Wenn sie nicht aufpassen, dann da komme ich ja schon noch dran hier.
0: Das ist der Song Nachbarin. Molton passt nicht, also nochmal

0: Hallo Nachbarin.
1: Kurzsong eher.
0: Ja, ein kurzer Song. Du, wo sind wir eigentlich hergekommen?
1: Wir sind jetzt einmal ums Haus rumgelaufen und sind jetzt hier praktisch im Carport. Das wurde 1990 angelegt und es sind auch schon einige Spinnweben hier. Das ist überhaupt
0: so. Das ist für mich eigentlich eher eine Art Auto. Das ist ja so, wie wir vorhin bei dem Pferdestall waren, ist das jetzt eine Art Autostall. Das ist ja wirklich gebaut. Also wenn man das jetzt, wenn jetzt zum Beispiel jetzt hier jetzt kein Auto mehr drin wäre und es würden jetzt neue Besitzer übernehmen, glaubst du, dass sie genauso wenig wüssten, dass es, wie du es vorhin gesagt hast, dass es irgendwie halt mal ein Pferdestall war, dass das jetzt hier ein Autostall ist? Weil wir wissen natürlich, dass das alles genau gemacht wurde, die Öffnung hinaus auf die Straße, die Größe, die Quadratmeterzahl, die Kapazität ist genauso dazu da, dass da eigentlich ein Auto reinpasst, also ja, ein PKW.
1: Also ich frage mich eher gesagt, was du, wenn du dann die Ponys hast, was die Ponys hiervon denken. Wenn die hier
0: ja, aber die Ponys könnten jetzt aber gleichzeitig auch durch dieses Art, was ist das
1: ja,
0: da?
1: Ja, das ist easy, das kann man ganz leicht so
0: könnte auch ein Ponystall werden.
1: Das könnte auch ein Pony Aussichtsposten sein.
0: Das ist nämlich jetzt der Beweis dafür, warum das alles immer Pferdestärke heißt. PS bei Autos, weil das hat einfach so eine dermaßen klare Fortführung von Pony, Pferd zu Auto.
1: Ja, also hier kommen wir jetzt nochmal an eine Stelle. Wir sind jetzt einmal rumgelaufen, stehen jetzt praktisch, wir waren vorhin im Wintergarten, stehen wir vor dem Wintergarten. Und hier, wo sich einfach so eine harmlose Rabatte von Lavendel jetzt vor dem unserem Auge hier so rumwächst, war vor nicht ganz einem Jahr ein ganz, ganz, ganz fieser Hartriegel. Werden viele Zuhörer jetzt natürlich nicht wissen, was der Hartriegel ist. Der Hartriegel, nein, lass nicht die Gitarre runterfallen. Ist der Hartriegel ist eine Pflanze, die auf eine ganz brutale und fast, ich würde sagen, radikal explosive Art und Weise sich verwurzelt mit ihrer Gegend. Und die hat jetzt praktisch von unten hier unseren Wintergarten da so gesprengt. Der Gestalt, dass das Wasser da reingelaufen ist und dass der Besitzer von diesem Haus gesagt hat, der Hartriegel muss weg. Und da haben dann die zu dieser Zeit, es war genau vor einem Jahr, auch im August, hier Urlaub machenden Gäste, die schon mehrmals erwähnt worden sind während dieser Sendung, hier diesen Hartriegel also mit brachialer Gewalt rausgebrochen. Mario hat sie jetzt auch schon...
0: Ja, es kommt der nächste Song. Es gibt jetzt zwei Songs. Einmal Gummistiefeltanz auf Beton.

0: noch mal barfuß hören.
1: Wir machen jetzt auch mal barfuß auf Wiese, Tanz.
0: So. Du kannst eigentlich das Schublattler war das. Das war ein astreiner Schublattler.
1: Ja, da kommt man ja einfach dazu hin. Das ist einfach genetisch an einem drin. Weil wir sind, genauso wie wir alle Afrikaner sind, sind wir auch eigentlich alle Bayern. Das ist der Song Barfuß auf den Wiesen.

0: Der Übergang war jetzt ein bisschen hart, aber gut.
1: Jetzt ein Rätsel, das unsere Zuhörer jetzt im Comment irgendwie beantworten können. So, jetzt, was ist das? Ich mach's noch einmal vor. So, bitte raten ab jetzt. Comment. Wir werden das nachher ablesen. Wer das dann richtig geraten hat, der bekommt die Sendung auf SoundCloud bis umsonst geschenkt.
0: Ja, jetzt bräuchten wir nur noch so einen Song, der uns praktisch jetzt hier so ins Ende überleitet oder ausleitet.
1: Ist das Ende?
0: Ja? Wir sind eigentlich schon bei 20 Minuten, das heißt, ich würde sagen, die Zeit ist fast um.
1: Wir lassen es mit.
0: Wir sind einmal um See gelaufen, einmal ins ganze Haus gelaufen.
1: D-Dur, ist viel passiert. Gut hier zu passen. Und ich würde eher sagen G. Und ich lasse den E-G-Akkord G-Dur erklingen und gehen dann in Richtung See. So lassen wir das hinaus.
0: Du könntest auch mit der Gitarre in den Fluss laufen, finde ich auch schön.
1: Ja, kann ich auch.

0: Herzlich willkommen zu Ladyland 4. Unser Thema heute: Sex Work. Mit Diana Weiß
1: und mit Nadine Hartmann. Die Prostitution ist nur eine Fata Morgana des Sexuellen für Wanderer in der Wüste der Entbehrung.

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1: Der Kunde ist König. Es sind schon ein paar komische Vögel dabei, aber die meisten sind ganz normale Typen. Der Unterschied besteht darin, wie sie uns behandeln. Die Besten sind die, die in die Bar kommen und genau wissen, was sie wollen. Abspritzen. Und was wir wollen. Geld. Dann lässt sich die ganze Transaktion problemlos abwickeln. Wir unterhalten uns ein bisschen miteinander und der Kunde behandelt uns mit Respekt. Im Austausch für ihr Geld hören wir ihnen zu und im Falle eines Handjobs bewundern wir die Potenz ihrer Schwänze und versichern ihnen, dass sie immer noch echte und machtvolle Männer sind. Aber die unsicheren Macho-Typen wollen noch mehr als das. Sie spüren instinktiv, welche gesellschaftspolitische Sprengkraft die Prostitution in sich birgt und geben sich mit einem einfachen Tauschhandel nicht zufrieden. Sie wollen, dass wir hart dafür arbeiten müssen, dass ihnen einer abgeht. Wir müssen ihre grapschenden Hände auf unseren Körpern ertragen und noch so tun, als würde uns das wahnsinnigen Spaß machen. Dabei geht es nicht darum, dass diese Kunden die Frau befriedigen wollen. Meistens sind es sogar dieselben, die versuchen, den Preis zu drücken oder ein Problem damit haben, die Summe im Voraus zu bezahlen. Sie wollen einfach Macht ausüben über die Hure, sich ihr überlegen fühlen als sexuell und wirtschaftlich potenter Mann.
0: Natürlich war das am Anfang schwierig. Das erste Mal, als ich einem Kunden einen runtergeholt habe, bekam ich dafür $40. Danach musste ich erstmal aufs Klo zum Kotzen. Ich hatte mich vorher noch nie für meinen nackten Körper geschämt, aber da ich mich nicht dünn genug fühlte, war ich in diesem Punkt sehr empfindlich, was einige der Kommentare betraf, die ich von den Kunden so zu hören bekam. Wenn einer sich weigerte, mir ein Getränk auszugeben, war ich davon überzeugt, dass er es nur deswegen nicht tun wollte, weil ich zu dick war.
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0: Ich fuhr zum Plaza. Ich parkte vor dem Bahnhof und stand einen Augenblick unschlüssig vor dem Hotel. So wie ich angezogen war, würde ich auffallen. Vielleicht würde ich gar nicht am Portier vorbeikommen. Der Saum meines Kleids war ausgerissen, meine Jeansjacke und meine Turnschuhe waren dreckig und meine Haare waren völlig zerzaust. Ein Taxi hielt und ein Mann stieg aus. Als er mich sah, sprach er mich an und fragte, ob ich mit ihm etwas im blauen Satelliten trinken wollte. Ich hatte mir nicht vorgestellt, dass es so unglaublich einfach sein würde. Ich fragte mich, woran er mich erkannt hatte.
1: Stumm fuhren wir in das oberste Stockwerk. Im blauen Satelliten gab es leise Musik, eine kleine Tanzfläche, auf der niemand tanzte, eine Wand ganz aus Glas mit Blick über Hamburg, Männer in Geschäftsanzügen und es gab auch Frauen, die allein am Tresen saßen. Wir setzten uns an einen unbequemen Bistrotisch und der Mann bestellte uns Cocktails. Wir tranken unsere Cocktails. Ich ließ ihn 5 Minuten reden, dann fand ich, dass es an der Zeit war, zum Punkt zu kommen. Ich hatte schließlich nicht den ganzen Abend Zeit. Als er sich beim Sprechen zu mir rüberbeugte, weil die Musik lauter wurde, kam ich ihm entgegen und er traf ganz überrascht auf meinen Mund. Ich ließ mich von ihm küssen, obwohl es vermutlich unprofessionell war. Ich hatte mal gehört, dass Prostituierte sich nicht küssen lassen, weil im Mund die Seele sitzt. Gerade deswegen tat ich es aber. Es war nicht ekelhaft, ihn zu küssen. Es war wie gar nichts. Als ich mich zurückbeugte, sagte ich, »Du bist dir doch darüber im Klaren, dass ich das für Geld mache.« Ich glaube, es freute ihn, dass ich so schnell zur Sache kam, dass er nicht länger mit mir rumsitzen und stockend Konversation machen musste und so tun, als wäre ich ihm sympathisch. »Oh, wirklich?«, sagte er. Er schlug vor, in sein Zimmer zu gehen. Wir hatten an der Glaswand gesessen und als ich aufstand, befand ich mich direkt vor der Scheibe und es war, als müsste ich nur einen einzigen Schritt tun, um ins Bodenlose zu stürzen. Mir wurde ein bisschen weich in den Knien.
0: Als wir 5 Stockwerke tiefer aus dem Aufzug stiegen, kam mir der Korridor sehr hell vor. Ich zupfte den Mann am Ärmel seines teuren Jacketts. »Über den Preis sollten wir schon vorher reden«, sagte ich. Ich kann mich nicht mehr an sein Gesicht erinnern. Ich weiß nicht, ob er überhaupt eines hatte. Vermutlich, denn irgendwo musste er die Zunge, die er mir in den Mund gesteckt hatte, ja aufbewahren. Ich verlangte 1000 Mark. »Du bist ja bescheuert«, sagte er. Ich zuckte die Schultern und ging zum Fahrstuhl zurück. »Na wunderbar, ich brauchte es mit diesem blöden alten Typen also gar nicht zu machen.« 500, sagte er. Ich schüttelte den Kopf. Was wollte er denn noch? 1000 waren ihm zu viel, also war das Geschäft geplatzt. Er sollte mich in Ruhe lassen. 600. Er lief mir hinterher und fasste mich an der Schulter. Er wollte wirklich... »Gut«, sagte ich, »also 600.
1: Er kam aus dem Badezimmer, nackt mit einem Handtuch um die Hüften. Es schien mir unendlich schwer, mit diesem Mann ins Bett zu gehen. Es schien mir unmöglich. Aber es war leicht, sich auszuziehen. Es war leicht, ins Bad zu gehen und zu duschen. Und es war beinahe leicht, es einfach geschehen zu lassen. Er hatte Schwierigkeiten, in mich einzudringen. Der Mann war gar nicht besonders dick, aber er hatte eine große, straffe Trommel von Bauch und darum musste er sich zwischen meine Beine knien und meine Hüften zu sich heranziehen. Es war eine lächerliche Position. Ich konnte nicht einfach abschalten und so tun, als wenn ich gar nicht da wäre, so wie ich das sonst manchmal gemacht hatte. Ich fror und ich musste die Spannung im Rücken halten und es tat auch weh. Er kam ziemlich schnell und sein Mund machte dabei ein kleines, trauriges Geräusch. Dann lag er neben mir, er atmete tief und dann fragte er, wie es für mich gewesen war. Er fragte das allen Ernstes. »Okay«, sagte ich, »prima. Ich hatte keine Gefühle, die ich mit ihm teilen wollte.« »Dreh dich mal auf den Bauch«, sagte er. »Nein«, antwortete ich. Er schluckte die Weigerung anstandslos. Er drängte nicht einmal. Ich wunderte mich, warum er sich nicht einfach nahm, was er haben wollte. Was hätte ich mich hinterher schon groß beschweren können? Doch er ließ zu, dass ich aufstand, dass ich duschte und mich anzog und aus dem Zimmer ging. Ich fand, Er hätte jetzt irgendwie verbittert und desillusioniert aussehen müssen. Aber als ich mich an der Tür umdrehte, winkte er mir ganz vergnügt zu, während er mit der anderen Hand schon wieder beschäftigt war. Er musste zu einer Sorte von Leuten gehören, die so wenig vom Leben erwarteten, dass es fast unmöglich war, sie zu enttäuschen.

0: Meinen 18. Geburtstag verbrachte ich opiumrauchend in einem Pariser Bordell. Ich war viel zu schüchtern und naiv, um mir zur Feier meiner Volljährigkeit eine Hure zu nehmen. Es sollte Jahre dauern, ehe ich die Courage aufbrachte, meine Verachtung für Fleisch im Allgemeinen zu überwinden, ganz zu schweigen von käuflichem Fleisch. Ich war gespalten zwischen der puritanischen Obsession nach dreckigem Sex und meiner romantischen Natur. Ich konnte folglich nichts anderes tun als gaffen. Ich träumte davon, mir alle Mädchen zu kaufen und sie zu meinen Sklavinnen zu machen. Die billigen Korsetts und die gelackten Körper ließen mich erkennen, dass diese Mädchen niemals irgendwo das Sagen hatten. Umso besser, vielleicht könnte ich ihr Sklave werden. So oder so hatte ich die Vision, mich ins Glück einzukaufen.
1: Eines Abends ließ Mama mich mal wieder an der Ecke beim Drinkout warten. Nach einiger Zeit kam sie wieder und fragte mich, ob ich nicht mal mit Bärchen mitgehen wollte. Er wolle auch nichts machen, würde aber gut bezahlen. Ich sah sie entgeistert an, sie schaute erwartungsvoll zurück. Ich sah auf den Boden und meinte, wenn er nichts Übles von mir will und es auch für dich okay ist. Im Drinkout stellte sie mich Bärchen vor. Er trug seinen Namen nicht zu Unrecht. Er war groß und dick, aber nicht unsympathisch oder eklig. Deswegen stieg ich auch zu ihm ins Auto. Wir fuhren zu seinem Haus am Rande von Hannover. Dort ließ er mir ein Bad ein, kam zwischendurch kurz rein, um mich abzuseifen und anzusehen. Schlafen wollte er nicht mit mir und anfassen sollte ich ihn auch nicht. Aber worauf er wirklich stand, das sollte ich an diesem Tag erfahren. Nach dem Baden ging es ins Schlafzimmer. Bärchen meinte, dass ich mich ganz entspannt aufs Bett legen soll. Einen Moment später spürte ich, wie er mich unten anfasste und meinen Bauch streichelte. Plötzlich sagte er, nun habe ich schon zwei Finger drin. Und nach einiger Zeit, so, jetzt habe ich meine ganze Hand drin. Ich sah ungläubig auf mich runter, sah, dass seine Hand ganz verschwunden war, in mir. Er hockte vor mir wie ein Rohrarbeiter, der die undichte Stelle gefunden hat. Mir kam der Gedanke, dass er nun auch nach meinen Eingeweiden greifen, sie mir rausreißen konnte, wenn er das wollte. Ich achtete darauf, dass mir mein Gesicht nicht entgleiste, damit er nicht böse wurde und mir tatsächlich etwas antat. Er machte auch so eine Bemerkung in die Richtung, dass er nun alles in der Hand habe oder so ähnlich. Aber er blieb geschmeidig und zog seine Faust kurz darauf wieder raus.

0: Faustregeln. A. Verlassen Sie mit einem unbekannten Freier nicht die Stadt, egal wie viel er Ihnen bietet.
1: B. Verzichten Sie niemals auf den Gebrauch des Präservativs.
0: C. Verlangen Sie Ihr Geld, bevor Sie Ihrem Freier eine Zärtlichkeit erlauben.
1: D. Vertrauen Sie auf das Gefühl des ersten Augenblicks.
0: E. Planen Sie niemals über 24 Stunden hinaus.
1: Der Chinchilla zu 72.000 Mark. Was auch immer der Anlass gewesen sein mag, diesen, Ihren Weg zu beschreiten, Sie sollten Ihren Pelz nie aus den Augen verlieren. Er hilft Ihnen zu sparen. Sie lernen, 50 Mark auf 50 Mark zu legen. Betrachten Sie ihn als Ihr Meisterstück. Jeder Schein bedeutet einen Schritt zum Ziel. Wenn Sie Dinge in den Schaufenstern sehen, die Sie gern besitzen würden, denken Sie daran, dass es Leute gibt, die Ihnen das Erreichte wieder abjagen. Versuchen Sie, dieselben zu umgehen. Nach dem ersten halben Jahr rechnen Sie sich aus, dass Sie den ersten Ärmel zusammen haben. Sie haben schon den zweiten angefangen, arbeiten am Kragen. Vielleicht müssen Sie den ersten wieder hergeben. Werden Sie den dritten Winter immer noch in Ihrem alten Mantel überstehen? Bringt der neue Mantel andere Freier? Halten Sie fest, was Sie in den Händen haben. Es ist ein ewig langes Stück von der Schulter bis zum Boden. Ganz zu schweigen von den Vorderteilen.
0: Warnsignale. A. Ein extrem hoher Preis in einer als dafür bekannten billigen Gegend.
1: B. Ein Unbehagen, welches Sie beim Anblick des Wagens befällt.
0: C. Die Weigerung des Freiers, Sie in Ihre Wohnung zu begleiten.
1: D. Geschichten über schlechte Erfahrungen mit Zuhältern.
0: E. Ungewöhnliches Verhalten wie Überreichen einer Visitenkarte.
1: F. Ein allzu rasches Eingehen auf Ihre Forderung von Seiten eines Mannes, der eigentlich um den Preis feilschen müsste.
0: G. Ein junges Gesicht in einem teuren Sportwagen. Ich war immer noch nicht von der Stelle gekommen und hatte Angst vor dem Moment, wenn ich mich bücken musste, um den Slip auszuziehen. Erst das eine Bein heben, dann das andere. Kurze Angstattacke. Glücklicherweise kriegte ich die Bewegungen ohne Aussetzer hin. Manchmal passierte es mir, dass ich nicht mehr wusste, was ich machen sollte. Plötzliche Ratlosigkeit. Was mache ich denn da? Was zeige ich denn jetzt? Ich wusste natürlich, dass es nicht gut kam, auf der Arbeit zu kiffen und zu saufen. Aber es war eben nicht mein Ding, aus Erfahrungen zu lernen. Ich kroch auf allen Vieren bis zur Mitte der Bühne und hoffte, dass es nach kleiner Hündin aussah und nicht nach Säuferin. Erst kniete ich mich also hin, dann richtete ich mich endlich auf. Ich hatte kaum geschwankt und mir also umsonst Sorgen gemacht.
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0: I was like the hooker with a heart of gold. When I was in that massage room having sex, I loved that person. I was truly having a deeper relationship. And they loved me. I think as a child I didn't get enough attention because we were so many kids in the family. And I needed attention. Our family wasn't very physical. Yes, I felt the need to be touched a lot. So in a way, prostitution was perfect. I needed to feel sexy. I needed people to tell me I was sexy, because I thought I was ugly. In a way, it fit my needs perfectly. That was a big surprise.
1: Bis dato war ich als Frau mit meinen kurzen Haaren und den schmutzigen Turnschuhen so gut wie unsichtbar gewesen. Und nun hatte ich mich schlagartig in ein Geschöpf des Lasters verwandelt. Geile Sache. Das erinnerte ein wenig an Wonder Woman, die sich erst eine Weile in ihrer Telefonzelle herumdrückt und dann plötzlich als Superheldin wieder heraustritt. Das ganze Brimborium um diese Art der Verwandlung war wirklich sehr lustig. Aber diese plötzliche Wichtigkeit jagte mir zugleich auch unglaubliche Angst ein, denn sie überstieg mein Verständnisvermögen und entzog sich meiner Kontrolle. Die Wirkung, die ich bei ganz vielen Männern erzielte, konnte man schon beinahe als hypnotisch beschreiben.
0: Die Haut des anderen zu berühren, die eigene Haut zur Verfügung zu stellen, die Schenkel breit zu machen, den eigenen Bauch, den gesamten Körper für die Gerüche des Fremden zu öffnen. Das rein körperliche Ekelgefühl zu überwinden, machte mir keine Probleme. Es war ein Akt der Barmherzigkeit, für den man obendrein Geld bekam. Eines sprang überdeutlich ins Auge. Für den Freier war es wichtig, dass man so tat, als sei man von seinen Vorlieben nicht angeekelt und von seinen körperlichen Makeln nicht überrascht. Es war sogar ein Verdienst, die Sache gut hinzubekommen.
1: Während des gesamten ersten Jahres gefiel mir meine Arbeit ausgesprochen gut. Nach der Kohle braucht man sich als Nutte nur zu bücken. Und obendrein bot sich mir die einmalige Gelegenheit, ganz ohne Gewissensbisse und moralische Zweifel alles auszuprobieren, was mich beschäftigte, mich reizte, mich verwirrte oder faszinierte. Darüber hinaus eine ganze Reihe anderer Dinge, auf die ich von selbst überhaupt nicht gekommen wäre und um die ich privat nicht unbedingt hätte gebeten werden wollen, die aber mal zu testen ich ganz spannend fand. Was für Vorteile der Beruf mit sich brachte, wurde mir erst klar, als ich damit aufgehört hatte. Als ich einmal einen kleinen abendlichen Abstecher in eine Gruppensex-Disco unternahm, da wurde mir klar, wie viel einfacher ich es hätte haben können, wenn ich als Nutte jemanden dorthin begleitet hätte. Wozu sich einen Kopf machen? Ich gehe da eben hin, weil das nun mal mein Job ist. Ich tue, was sich nicht gehört, denn dafür werde ich bezahlt. Das ist Punkrock. Sobald allerdings das Geld nicht mehr im Spiel ist, wird die Sache kompliziert. Bin ich da etwa hingegangen zu meinem eigenen Vergnügen? Habe ich mich dort zu bestimmten Handlungen hinreißen lassen, weil ich sturzbetrunken war? Oder hat mich das wirklich angemacht? Hatte ich den Mut, mir zumindest rein theoretisch vorzustellen, was ich wohl am nächsten Tag darüber denken würde? Auf freiwilliger, spielerischer Basis fand ich meine Sexualität noch viel verwirrender als sonst.
0: Ich kann auch heute noch nicht den genauen Unterschied zwischen Prostitution und einer im Angestelltenverhältnis ausgeübten rechtmäßigen Tätigkeit festmachen. Zwischen Prostitution und weiblicher Verführung. Zwischen tarifgebundenem und auf den eigenen Vorteil bedachtem Sex. Zwischen dem, was mir in jenen Jahren die eigene Erfahrung gezeigt hat und dem, was ich in den darauffolgenden Jahren beobachtet habe. Was Frauen mit ihrem Körper anstellen, sobald ihnen Männer über den Weg laufen, die Geld und Macht besitzen, ist letztlich nichts grundsätzlich anderes. Der feine Unterschied zwischen der Weiblichkeit, wie sie in Frauenmagazinen verkauft wird, und derjenigen, die den Nutten eigen ist, will mir einfach nicht aufgehen. Und auch wenn sie nicht auf Anhieb verraten, zu welchem Preis ihre Liebe käuflich ist, ist mir so, als seien mir andernorts eine ganze Reihe von Berufskolleginnen begegnet. Oftmals sind darunter Frauen, die sich zwar nicht wirklich für Sex interessieren, aber längst wissen, wie damit Geld zu verdienen ist. Nichts ist trauriger, als Frauen über Liebe sprechen zu hören, wie über einen gelungenen Gütervertrag. Sie erwarten von den Männern, dass diese es sich etwas kosten lassen, mit ihnen zu schlafen. Ich finde das völlig schräg, nicht nur für die Frauen, die dadurch ihre Unabhängigkeit einbüßen. Denn die Nutte darf ja wenigstens, sobald der Kunde befriedigt ist, eine Verschnaufpause einlegen. Sondern auch für die armen Typen, deren Sexualität nur dann geduldet ist, wenn sie dafür auch blechen können.

0: Da ist nun einer schon der Satan selber, der Metzger er und alle anderen Kälber. Der frechste Hund, der schlimmste Hurentreiber. Wer kocht ihn ab, der alle abkocht? Weiber. Ob er will oder nicht, er ist bereit. Das ist die sexuelle Hörigkeit. Er hält sich nicht an die Bibel, er lacht übers BGB. Er meint, er ist der größte Egoist. Weiß, dass wer ein Weib sieht, schon verschoben ist. Drum duldet er kein Weib in seiner Nähe. Er soll den Tag nicht vor dem Abend loben. Denn vor es Nacht wird, liegt er wieder oben.
1: So mancher Mann sah manchen Mann verrecken. Ein großer Geist blieb in der Hure stecken. Und dies mit Ansahen, was sie sich auch schwuren. Als sie verreckten, wer begrub sie? Huren. Ob sie es wollten oder nicht, sie sind bereit. Das ist die sexuelle Hörigkeit.

0: Ein Satz, den ich immer wieder von Freiern gehört habe, nach jeweils sehr unterschiedlich verlaufenden Begegnungen, ist mir für immer im Gedächtnis geblieben. Sie sagten mir mit einem sanften und ein klein wenig traurigen, jedenfalls spürbar resignierten Tonfall: Wegen Typen wie mir tun Frauen wie du das, was sie tun. Auf diese Art wurde ich wieder auf meinen Platz des verlorenen Mädchens verwiesen. Wahrscheinlich, weil ich so gar nicht den Eindruck erweckte, darunter zu leiden, dass ich das tat, was ich nun einmal tat. Zugleich war es ein Satz, durch den zum Ausdruck gebracht werden sollte, eine wie schmerzhafte Angelegenheit, die Verbannung männlicher Lust in ein Hinterzimmer war. Was ich hier so gerne mit dir treibe, muss zwangsläufig unglückliche Folgen haben. Stell dich ein mit den eigenen Schuldgefühlen. Unbedingtes Schamgefühl für die eigene Sinneslust, selbst wenn er sie in einem nicht die Ehre verletzenden Rahmen und zu Bedingungen, mit denen beide Seiten einverstanden waren, befriedigt hat. Die Begierde der Männer soll die Frauen verletzen, ihnen die Ehre nehmen und folglich bei den Männern selbst Schuldgefühle auslösen.
1: Wie die meisten Mädels hatte ich meine besondere Stimmlage für die Bühne und meinen ganz speziellen Wortschatz für die Kunden. Das hatte mit dem Zivilleben nichts zu tun. Bei den ersten Laberjobs hatte ich mich noch gar nicht richtig getraut, die Kunden wie eine komplette Idiotin anzusprechen, weil ich dachte, dass sie das ja wohl nicht allen Ernstes erwarten konnten und meinen könnten, ich mache mich über sie lustig. Aber mit der Zeit merkte ich, dass sie wollten, dass man genau so mit ihnen sprach, mit einer Stimme, wie sie sonst im Leben nicht vorkam.
0: Sie tanzte wie eine devote Königin. Ein lasziver, genialer Hüftschwung. Natürlich wurde sie von den Kunden am seltensten bestellt. Denn das war eine unumstößliche Regel. Zu viel Klasse bringt miese Kasse. In der Kabine glänzte sie nicht gerade bei Verhandlungen, aber sie rettete die Situation, indem sie Schweinereien murmelte, komische Ausdrücke, die sonst niemand benutzte. Die sich darauf einließen, kamen mehrmals pro Woche wieder. Die machte sie halb verrückt. Sie hatte es drauf, obszöne Sprüche loszulassen und konnte fabelhaft tanzen. Sie spielte nichts vor, machte das ohne einen Hauch von Schizophrenie. Sie war, wie sie war, in der Umkleide wie auf der Bühne. Strahlend, voller Gelüste und Selbstvertrauen. Aber mit einem Schmerz in ihren Augen, einem großen Kummer, den sie nicht zu verbergen suchte. Sie sah nicht ein, warum sie sich verstellen sollte. Unbekümmert zeigte sie ihre Verzweiflung, ihren Arsch und ihr wahres Lachen.
1: Wir haben ein besseres Verhältnis zu unseren Körpern und unserer Sexualität als die meisten anderen Menschen. Wir ziehen uns in der Öffentlichkeit aus, deswegen wissen wir, dass an unserem Körper nichts Geheimnisvolles oder Heiliges ist. Wir haben keinen Intimbereich, abgetrennt vom Rest. Jeder Teil unseres Körpers ist wie jeder andere Teil. Wenn zum Beispiel ein Kunde deine Brüste anfasst, kann das zwar unangenehm sein, vor allem wenn er dabei grob ist, aber in einem tieferen Sinne berührt es dich nicht. Es ist Teil des Jobs und es besteht kein Unterschied zwischen meinen Brüsten und meinen Ellenbogen. Es ist nichts Sexuelles, es ist Arbeit, indem wir unsere Körper dazu einsetzen, unseren Lebensunterhalt zu verdienen, erkennen wir, dass Sexualität sich wirklich im Kopf abspielt. Ein Liebhaber berührt uns ebenso wie ein Kunde, erzeugt dabei aber ein total unterschiedliches Gefühl. Eine Hure ist nicht geil. Befriedigung bedeutet Geld. Ihre Lust, wenn sie eine solche empfindet, wird mittels eines Scheckbuchs gestillt. Was sie nicht hindern soll, dem Freier ein Empfinden vorzuspiegeln. Allein aus Höflichkeit.
0: Anyway, part of the reason I became a prostitute was because I wanted to be able to walk down the street in the worst fucking part of town and carry a fucking knife, and now that it was my street, our street, not their street. You know, the whole streetwalker thing is stealing money from tricks. That's what you do. It's like a lot of men think they have to go to war to be a man. 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Not until you've done that and lived through the whole violent trip.

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0: anfängst.
1: Guten Abend, es ist hier ein Rockpapa Montag. Ich habe heute mal in eine Schublade in meinem Plattenregal geöffnet, die ich sonst nicht öffne, und habe dort Singles aus den 80er Jahren hervorgekramt. Das erste Stück war Rhoda with Special aka The Boiler. Das ist eine späte Single auf dem tollen Two-Tone-Label. Und weiter geht's mit Little Girls.

Sie hören immer noch Rockpop am Montag mit einem 80er-Jahre-Single-Spezial. Das war gerade Klaxon 5, eine Band, über die ich leider überhaupt nichts weiß, außer dass sie auf dem tollen L Records veröffentlicht wurden. Davor hörten wir eine Band, die etwas bekannter ist, The Flying Lizards, mit ihrem tollen Aerobic-Hit Lovers and Other Strangers. Und dafür hörten wir die erste Band von Helen McCookery Book. Ihre Band hieß Chefs und das Stück hieß Sweetie. Davor hörten wir Shake Shake mit dem tollen Stück Shake Shake auf Compact Records. Und weiter geht's mit The Beat mit Can't Get Used to Losing You.

hier dann immer noch Rockpopper Montag mit einem 80er-Jahres-Singles-Spezial. Das waren gerade Dislocation Dance mit Show Me. Davor hörten wir eine obskure Band. Ich habe keine Ahnung, woher die kommen. Doch sie kommen aus England und sind auf dem tollen Lost Moment Records, dem Label von Jesus Couldn't Drum, Ed Moose and Walker mit dem Stück Lounge Around. Davor hörten wir auch eine Band, über die ich nichts weiß, A Grace mit Shake It Up. Davor hörten wir die bekannteren Skritti Politti mit ihrem ersten großen Hit The Sweetest Girl. Und weiter geht's mit Henry Badowski, My Face.

Sie hören immer noch Rockpopper Montag mit einem 80er-Jahre-Single-Spezial. Das war gerade eine Frage, die uns alle interessiert. Wer ist Bill Grundy now? Gestellt hat die Frage die TV-Personalities. Davor hörten wir Vico Dar mit Split Up The Money. Davor hörten wir die absolute Kultband Dolly Mixture mit Everything and More. Und davor hörten wir Edwin Collins Band Orange Juice mit ihrem, in meiner Meinung nach, großen Hit Blue Boy. Und das letzte Stück des Abends ist das schönste, Feld mit I Didn't Mean to Hurt You. Schönen Abend.

Ja, ihr seid bei Reboot FM 104.1. Das war die geile Mucke der Elenden. Und jetzt geht es weiter mit der elenden Mucke der Geilen. Und das Thema der heutigen Sendung ist das Land, in dem Berlin und Brandenburg im Zentrum liegen. Das ist nämlich Deutschland. Und Deutschland hat sich Annibale Pichichi als Thema ausgesucht für seinen Mix, der jetzt in der nächsten Stunde hier zu hören sein wird. Viel Spaß.

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Unsere Instrumente müssen unserer Hand gehorchen. Es gefällt mir, einen Ton zu entwickeln, ihn festzuhalten, zu verlängern.

Ich hasse bloßes Knopfdrücken. Ich brauche Berührung. Ich moduliere meine Klangquellen, indem ich zum Spieler von Instrumenten werde, die es nicht.

der Freiheit und ein schlechtes System sei. Den Kommunisten zusammenarbeiten, auch sie sollen nach Berlin kommen. All free men, wherever they may live, are citizens of Berlin. 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

in der Geschichte unserer Stadt. Wir haben Schweres hinter uns und gerade deshalb werden wir niemals vergessen, Herr Präsident, dass Sie heute bei uns sind und hier heute zu uns gesprochen haben.

0: und ein solches schwarzes Shirt auf der Rückseite mit dem auffälligen roten Emblem Gruber.
1: Wir sind schon mal falsch gefahren. Ja, wir hätten dort gemusst. Fahren Sie zurück. Man muss aufpassen, ich habe vergessen, dass Sie den Weg nicht kennen. Vorne links. Also hier. Nee, hier nicht. Da ist verboten. Hier. Hier. Ja? Das ist schon lange vorbei. Hier links. Hier fahren wir links.
2: Oma hat eine Tasse, die ist dreimal so groß wie die Tasse zu Hause. Es ist ihr Kaffeenapf.
3: Ich war böse, sehr böse sogar.
4: Warum?
3: Ja, weil er falsche Aussagen gemacht hat. Doch, du hast nur Marco mit beschuldigt. Jedes Mal, wenn das war. Doch, mein Lieber. Red mir das besser. Oben in der Wohnung, wie er oben in der Wohnung war, hat er immer gesagt, nur Marco hat ihn alleine geschlagen. Das hat mir als Mutter weh getan. Doch, mein Lieber, du. Das kann ich dir gar nicht beschwören.
5: Die Schalker, dass sie dieses 1:0 mit in die Pause nehmen und er guckt so scharf wie eine Rasierklinge. Na, das wird was geben jetzt in der Kabine.
6: Ja, die Zari, die ist jetzt 4 Jahre alt und also ein fertiger Rettungshund in Trümmer und Fläche.
7: Auch das versiffte Bett voller Blut, Kot und Urin sowie die merkwürdige Ausbuchtung der Bettdecke machten den Mann vom Ordnungsamt nicht misstrauisch.
8: Ja, jeden Donnerstag kommt meine Putzfrau und jeden Montag kaufen wir ein Sexy. Und wenn die kommt, dann kriegt sie eben einen 100er zugesteckt. Und dann bläst sie mir die Schalmei.

0: Rolf aus Hamburg?
1: Jawohl, Dieter Rolf aus Hamburg.
0: Freut mich sehr. Sind Sie sehr müde, Herr Rolf?
1: Nein, Frau Stöckel, ich bin gar nicht müde. Ich bin ganz frisch.
0: Naja, das ist verständlich, Herr Rolf. Sie sind eben jung. Also, das ist das Zimmer. Es ist groß genug, nicht wahr?
1: Ja, es ist groß. Aber ist das Zimmer immer dunkel?
0: Dunkel? Ach, entschuldigen Sie bitte. Das Fenster, es ist hell, nicht wahr?
1: Ja, sehr hell. Das Fenster ist aber groß, nicht wahr?
0: Jawohl, das Fenster ist nicht klein. Es ist groß, Herr Rolf.
1: Was ist denn das da unten links?
0: Raten Sie einmal, Herr Rolf.
1: Ist es die Fabrik?
0: Aber nein, Herr Rolf, es ist der Bahnhof. Die Fabrik ist dort rechts.
1: Falsch beraten. Aber was ist der Unterschied?
0: Aber Herr Rolf, sehen Sie doch mal genau hin. Das Bahnhofsgebäude ist hell und rein.
1: Das Fabrikgebäude ist grau und schmutzig. Schön, Sie haben recht. Ist das Zimmer heizbar, Frau Stöckel?
0: Ja, natürlich, es ist heizbar. Hier im Zentralheizung.
1: Ah, sehr warm.
0: Ja, das Zimmer ist nie kalt. Es ist immer warm.
1: Was ist denn das?
0: Das ist das Badezimmer.
1: Ist das Badezimmer auch heizbar?
0: Natürlich, mein Herr. Hier, Zentralheizung.
1: Das Badezimmer ist sehr rein und sauber.
0: Jawohl, Herr Rolf. Es ist immer rein und sauber. Das ist das Bett. Es ist ganz neu.
1: Neu? Ah, wie weich. Das Bett gefällt mir.
0: Es ist weich, nicht wahr? Was ist denn das?
1: Das ist mein Gepäck, Frau Stöckel.
0: Oh, ist das schwer. Sie sind Techniker, nicht wahr?
1: Ja, Frau Stöckel, ich bin Techniker.
0: Na dann viel Spaß, Herr

So, jetzt spielen wir ein altes, schönes deutsches Volkslied. Nicht auf, du junger Wandersmann. Schäfer, war wieder vor.

0: Mutter.
1: Was?
0: Ich gehe.
1: Wohin?
0: In den Weinberg.
1: Wacht.
0: Willst du etwas?
1: Das Frühstück, Junge.
0: Lass nur, ich werde Trauben essen. Gib mir das Messer.
1: Wozu?
0: Um sie zu schneiden.
1: Das Messer. Das Messer. Verflucht sein alle Messer und der Bube, der sie erfand.
0: Denkst du immer nur daran?
1: Und die Flinten und die Pistolen und alle Waffen. Und selbst die Haken und Spaten des Ackers.
0: Schon gut.
1: Alles, was den Körper eines Mannes zerfetzen kann. Ein schöner Mann. Die Blume im Mund, der in die Weinberge geht oder zu seinen Olivenbäumen. Seinen eigenen, ererbten Olivenbäumen.
0: Schweig doch.
1: Und dieser Mann kommt nicht wieder. Oder wenn er wiederkommt, dann nur darum, dass man einen Palmzweig auf ihn lege und eine Schüssel mit grobem Salz, dass er nicht aufquillt. Ich verstehe nicht, dass du dich unterstehst, ein Messer zu tragen, noch dass ich die Schlange in der Truhe dulde.
0: Ist es jetzt genug?
1: Und wenn ich 100 Jahre lebte, ich würde von nichts anderem sprechen. Er ist dein Vater. Er roch wie eine Nelke. Und ich genoss ihn 3 kurze Jahre. Und dann dein Bruder. Ist das in der Ordnung? Darf das sein, dass so ein kleines Ding wie ein Messer oder eine Pistole einen Mann umbringen kann, der wie ein Stier ist? Ich werde nie schweigen. Die Monate vergehen, die Verzweiflung brennt mir in den Augen und quält mich bis in die Haarspitzen.
0: Willst du endlich aufhören?
1: Nein, ich will nicht aufhören. Kann mir jemand einen Vater wiedergeben und einen Bruder? Und dann das Zuchthaus. Was ist dein Zuchthaus? Da essen sie, da trinken sie, da spielen sie Gitarre. Und aus meinen Toten wächst Unkraut. Diesen Sturm, Staub. 2 Männer wie Geranien. Und die Mörder im Zuchthaus. Frisch sehen die Berge.
0: Soll ich sie etwa schlagen?
1: Nein! Könnte ich denn schweigen, wenn ich dich durch diese Tür gehen sehe? Ich möchte nicht, dass du ein Messer trägst. Ich möchte nicht, dass du aufs Feld gehst.
0: Aber Mutter.
1: Ach, ich wünschte, du wärst deine Frau. Dann würdest du jetzt nicht zum Flusse gehen. Und wir beide bestickten Jäckchen und wollene Hündchen.
0: Und wenn ich dich in die Weinberge mitnehme, Mutter?
1: Was hat eine Alte im Weinberg zu suchen?
0: Liebe Alte. Liebe, liebe Alte.
1: Dein Vater nahm mich mit. Das war gute Art. Blut. Dein Großvater, der ließ an jeder Ecke ein Kind. Das gefällt mir. Die Männer, Männer. Der Weib.

0: dieser Logik. Das Resultat. Die Zukunft.
1: Ja, da schubbert das MP3 rauschend nach Hause. Das kann ja auch kaum sein, dass Leute solche Plattensammlungen zu Hause haben. Das Thema der letzten Stunde war Deutschland. Und diesem Thema hat sich Annibale Pichichi aus dem Plattenladen Dance in der Danziger Straße angenähert. Und ja, das haben wir gehört. Jetzt geht es hier weiter mit Italo Disco. Die geile Mucke der Elenden mit der Hölle, die eine schöne Muschel aus Berlin ist. Mit uns geht es nächste Woche Donnerstag um 19 Uhr weiter. Und ja, dann gibt es vielleicht sogar wieder so eine Art Radio im Radio, aber wahrscheinlich wird es dann doch ganz anders. Okay, jetzt Italo Disco, viel Spaß damit. Bye bye.
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Come on, everybody, join this bloody goddamn Maritime Noir Show. And do it now. Mit euch ist die lebende Repetiermaschine. Rex Joswick. 35 Mescals. In Cuautla. Oder der Leuchtturm zieht den Sturm an. Die Poesie des Malcolm Lowry, des Dichters unter dem Vulkan.

Radio. Aus dem Jenseits der Unterhaltung mit der lebenden Repetiermaschine Rexios Wake und The National Fanfare auf Kadebostani direkt vom Fusion Festival 2011 in den Grenzpunkt Null gesaugt. 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Give it to me. 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

DJ Shadow im Grenzpunkt Null zusammen mit den wunderbaren Worten des Malcolm Lowry, und er kam von der Bowery.

0: der Pyromane vom Stadtzentrum. Der Pyromane vom Stadtzentrum hat am Abend Feuer an alle luftigen Dächer gelegt. Und im Gespräch warten du und ich auf den Ausbruch der letzten Nacht, sanft wie zwei Huftiere oder fette Rinder im Pferch, die über das Schlachten hinaus nicht geliebt werden.
1: Now they lock me up in the cell behind the courtroom in Long Beach while I'm awaiting to be heard on my traffic offenses, parking tickets. And I'm panicked. I'm thinking, you know, my God, man, while I'm here, don't hold me. Actually, what's to stop them? I mean, what's really to stop them? Oh, I assumed that maybe someday my mother would realize that I should have gotten out. No, she was nice enough. She would have known. But still, what's to stop them? And I'm panicked. And finally, they call me.
0: Hier ist ein Gedanke, aufgelesen, wenn die Reise schal wird. Und wende dich nicht ab von Korridorbäumen und Gelächter. Das Entsetzliche ist, dass auf das trübe, unaufhörliche Morden nie der Vorhang herabfällt. Noch, dass die Augen in der Gleichmacherei des Todes zur Ruhe kommen. Raserei ist hier. Und hier wird der Zugbalken aufgerichtet, das Haus zur Heuchelei erhoben. Ade, alter Kumpel, von deinem Tod bete ich, dass er sei wie süßer Majoran und nicht zu Kümmel werde.

35 Mezcals in Cuautla. Dieses Ticken ist das Entsetzlichste von allem. Du hörst den Laut, den ich meine, auf Schiffen und in Zügen. Du hörst ihn überall, denn er ist Untergang. Das Ticken des wirklichen Todes, nicht das Ticken der Zeit. Die Termite am verfaulten Tafelwerk der Welt. Und er bedeutet Tod für dich. Magst du es auch noch so genau kennen, des Herzens stummes Ticken, das vor der Uhr versagt, sein Schlag allgegenwärtig und langsamer noch. Jedoch nicht das Ticken des wirklichen Todes, nur das Ticken der Zeit. Noch immer nur das Geläut des Herzens, wenn der Körper Alarm schlägt und ins Entsetzen schwirrt. 35 Mezcals in Cuautla. In der Kantine pocht der Kühlschrank, während über der Straße der verlassene Bahnhof summt. Was kann man schon über einen vierschrötigen Leutnant sagen, die blutbefleckte Hand, die eine Zigarre hält auf dem Rücken, als dass er ein Quadrat gebrochenen Sonnenlichts versperrt, in dem Fetzen von Freiheit gegen den Wind strömen.

Der Leuchtturm zieht den Sturm an und erleuchtet ihn. Vom Orkan gejagt, legt sich der große Frachter auf die Seite. Unter der Klippe, wo unbändig der Seevogel in die Weite kreist und Blitze aus Gischt über Felsen entzünden ihn. O Vögel des Winterdunkels, eure Flüge sind frostbeschwert. Wenn Eis auf dem Fliegen mit Siegeln des Nullpunkts verpfändeten Flügeln gerinnt. Welch guter Geist wiegt euch noch immer wie von Kindern behütete Drachen im kalten Blau. What good spirit undulates you still like kids, still like kites that children are guardians of

von Lowry kam von der Bowery. Seine Prosa war blühend und oft dunkelglühend. Er lebte nachts

Ein Pilger zieht durch die Stadt bei Nacht. Ein Unwissender, ein unbedeutender Mann. Er war ein Pilger, als die Welt begann. Aus Unendlichem zu lesen, seltsamer Jäger Macht. Die Klippen sind zur Linken, während rechts das Meer wie jenes Meer ist, dessen Tosen einst schwer in seiner Kindheit durch die gewitterschwüle Ebene lief. Das Meer, das Meer war Hoffnung dann, das Tosen voller Glanz. Die Klippen sind hoch, das Meer ist viel zu tief. Die Stadt ist eine Lüge, die mit Lügen tanzt. Wenn ich den Mut nur hätte, nicht in den Schlaf zu gehen, ich könnte nicht folgen, wann kann ich auferstehen? Zeig mir die Fjorde des Glücks zu finden, die sich durch meine tiefste Unwissenheit

nasse Straßen in Hartlepool und des Nachts grauenvolle Viadukte, von wo aus man sonderbare Lichtersäulen scheinen

Spiegel im Spiegel. Avo Pärt. Gespielt von Daniel Hope und Simon Mulligan. In Richtung Grenzpunkt 0.

letzte Strähne. Ein Kind mag keine Worte finden für sein Leid, aber bei Anbruch der Nacht eine seltsame Ahnung von Erlösung fühlen. Von der verletzte Steine, wenn sie auf der Erde lasten, wissen. Oder es mag erfahren, dass die Steine selbst von ihrem Herzeleid mit Kieselwörtern sprechen. In der Garderobe ist das Brüllen der See und ein Vorwurf. Aber selbst das ist insofern Trost, als es einen Vorwurf weniger bedeutet zwischen ihm und dem Tod. Und auf dem Kaminvorleger, mit starrem Blick in die Hölle, lagert die Zukunft, der Heizraum vielleicht. Und ich denke doch, dass es Gelächter gegeben haben muss. Die einzige Gesundung, so sagt man, von dem Leben. Und hätte er es überlebt, hätte er dann gewusst, dass Rimbaud das Gleiche fühlte, dessen Mannesalter genauso lieblos war und genauso dumpf. Injured Stones. Malcolm Lowry. Und das alles passiert auf der Musik von Arvo Pärt aus dem Jenseits der Unterhaltung im Grenzpunkt

Gedanken beim Ertrinken. Lasst andere sich über mein Leid streiten, sich wie Wölfe hermachen über einen versteckten Vorrat Fleisch. Mein Leid gehört nun dem Staat. Lange Zeit am Verhungern hat es ausgesorgt. Viele brauchen es, die das Glück satt haben. Der Abend dunkelt mit einem Gefühl von Schuld. Wie ein Gewitter taucht er in Schwarz das Vorgebirge, beschmiert die erinnerte Spitze eines Lebens mit Kindergekritzel vom Kampf des Chaos gegen die Nacht. Die Touristen warten mit einfältigen Lächeln des Triumphs, mit hilflosen Armen auf dem tuschelnden Strand. Sie haben die Leiche gekannt. Für einen Moment stellen sie etwas dar. Forts, Wilds.

ship is turning homeward. Das Schiff geht endlich jetzt auf Heimatkurs. Der Bootsmann sucht zu lesen, aber träumt sich heim. Der alte Lampenputzer schläft, Maschinen stampfen. Seine Lampen leuchten uns aus der Vergangenheit in eine Zukunft, geheimnislos wie dieser Mast, mit Eisen und mit dem, was es am Jenseits liebt. Geduldiges Eisen, nichts hinter der Großra als öde Leere oder das Zucken rollender Sterne, die steuerlos in einem weißen Ozean des Zweifels treiben. Vielleicht schlingert dieses Trampschiff auf eine Zukunft zu, die weniger über dem Ozean brütet als über der Pein im Herzen der Seeleute. Ist dieser Stern Bitternis unter den Sternen der Liebe? Dieser Frachter Ewigkeit? Wohin gehen wir? Das Leben rette uns alle. 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Mr. James Blake comes again to touch our hearts and souls.

35 Mescals in Cuautla. Dieses Ticken ist das Entsetzlichste von allem. Du hörst den Laut, den ich meine, auf Schiffen und in Zügen. Du hörst ihn überall, denn er ist Untergang. Das Ticken des wirklichen Todes, nicht das Ticken der Zeit. Die Termite am verfaulten Tafelwerk der Welt. Und er bedeutet Tod für dich. Magst du es noch so genau kennen? Des Herzens stummes Ticken, das vor der Uhr versagt, sein Schlag allgegenwärtig und langsamer noch. Jedoch noch nicht das Ticken des wirklichen Todes, nur das Ticken der Zeit. Noch immer nur das Geläut des Herzens, wenn der Körper Alarm schlägt und ins Entsetzen schwirrt. In der Kantina pocht der Kühlschrank, während über der Straße der verlassene Bahnhof summt. Was kann man schon über einen vierschrötigen Leutnant sagen? Die blutbefleckte Hand, die eine Zigarre hält auf dem Rücken, als dass er ein Quadrat gebrochenen Sonnenlichts versperrt, in dem Fetzen von Freiheit gegen den Wind strömen und Blitze mit blauen Schaufeln gegen Kohle kratzen. Der Donner schlägt auf die Geisterberge ein. Aber warum musst du diesen Sturm hören, hören und ihn nicht erfahren, ihn nur unter der Tür sehen, sichtbar in Synekdochen von Rädern und Khaki-Wasser, das den Rinnstein hinabrauscht, in Wellen wie Klauen, die das Wasser zurückreißen. Die Räder zerquetschen eine Spur unter der Jalousie. Der Leutnant bewegt sich, aber die Tür schlägt. Was sagst du zu all diesem Leben draußen, das du nicht gesehen hast, an dem du vorbeigegangen, dem du entflohen bist oder das ausgeschlossen wurde durch eine deiner Posen in einer trostlosen Bar? Unnötig zu sprechen, bewahre dir einen letzten Irrtum. Gut möglich, dass der wirkliche Tod hier drinnen ist. Lass ihn nicht raus. Hat ihn der Leutnant in das Hinterzimmer geschleppt? Die umgedrehten Spucknäpfe könnten ihn bedeuten. Und auch das Glas. Das Mädchen füllt es auf, schenkt ein Glas Tod ein. Und wenn dieser Tod in ihr ist, dann ist er hier in mir. Auf dem bebilderten Kalender, auf die Zukunft gerichtet, kämpfen die beiden Rentiere auf den Tod, während der Mensch, der das Ticken vernimmt, des wirklichen Todes, nicht das Ticken der Zeit, sein Kanu in einen Mond stößt, der aufging, uns rechtzeitig den Wahnsinn zu bringen. John Coltrane. The Man and the Horn. Malcolm Lowry. The Man and the Sea.

Equinox, John Coltrane. John Coltrane ist tot. Jill Scott Heron ist tot. Malcolm Lowry ist tot. Und wir sind Tote auf Urlaub. Immer on the road. Zum Grenzpunkt Null. Der Punkt, den wir nie erreichen. Come on. Early this morning, when you knocked upon my door, Robert Johnson, me and the devil blues, Jill Scott Heron. 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

Side. Bevor wir abdriften in die versteckte See, noch ein Doom Shanty von der Gruppe The Hidden Sea von ihrem Debütalbum Lighthouse Madness, das erscheinen wird. Wir schwimmen zusammen im nächsten Grenzpunkt Null. In Maritim Noir. Bis später im Äther.

Ganze ist erschienen auf dem Label 7 im Juni. Und der dafür verantwortlich ist, heißt Joan. Und die Platte heißt Blender in den Kreis. Und jetzt kommt noch eins. Einfach die Rückseite.

Das war vorhin Headhunter von seinem Release Hocus Pocus. Und das Ganze ist erschienen auf DK. Und was ihr jetzt hört, ist eine Zusammenarbeit mit Orphan 101.

John Turk. Jeff Pilz ist im Urlaub und mein Gast hatte keine Zeit heute. Ihr hört gerade Headhunter und als nächstes kommt ein uraltes Stück von Robert Hood, was jetzt neu erschienen ist auf Rush Hour.

letzten paar Stücke, die ihr gehört habt oder noch hört, sind alle aus Jeff Mills, ich muss immer aufpassen, nicht Jeff Mills zu sagen, Jeff Mills neuem Album, welches in Japan erschienen ist und Occurrence heißt. Ja, und das ist sogar eine ganz besondere CD, weil da eine Mini-Platte noch dabei ist. CD mit Mini-Vinyl. Ja, das Ganze ist im Mai erschienen und als nächstes hören wir etwas vom B-Pitch-Control-Label von Zander VT.

Das war ein Zander VT mit Trying Some More. Das Ganze ist erschienen auf Beepitch Records. Jetzt kommt was.

war ganz unverkennbar Mr. Olso und seinem Release Rubber. Das Ganze ist erschienen auf Adbanger. Ja, und als nächstes kommen jetzt zwei Österreicher, die in Berlin leben und Hey O Hansen heißen. Die haben ein neues Album rausgebracht, das Be So Horny heißt. Auf Pinguin.

Jetzt hören wir noch mal zwei Stücke von Jimmy Edgar. Diesmal aus seinem Release Hush EP, welches auf Glass Table noch erscheinen wird, oder?

das war jetzt zweimal Jimmy Edgar. Erschienen auf Glass Table. Ich glaube, das war auch die erste Platte überhaupt auf Glass Table. Und das ist wohl jetzt auch erst neulich rausgekommen. Als nächstes hören wir El Tourette. Und das Ganze heißt When I Rest, I Rest.

Jetzt reicht's aber auch wieder mit Dubstep. Kann schon gar nicht mehr hören. Das, was ihr jetzt gerade hört, das ist von L to Death und auf dem Label If Symptoms Persist erschienen. Ja, und als nächstes machen wir mal was ganz anderes. Und zwar von Basic Soul Unit. Ein Remix von Fred P., der zum Black Jazz Konsortium gehört. Das Ganze ist erschienen auf Mule.